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1: Ich bin Thomas Brockt. 4,24% mehr Rente und geringere Steuern auf Flugtickets. Der Bundesrat hat mehrere Gesetzesvorlagen verabschiedet, die zum Juli in Kraft treten sollen. Bei häuslicher Gewalt sollen Gerichte das Tragen von Fußfesseln anordnen dürfen, um ein Kontaktverbot zu den Opfern durchzusetzen. Und Apotheken erhalten mehr Befugnisse.
2: Apotheken dürfen künftig bei Dauermedikamenten auch ohne Rezept aushelfen, mit der kleinsten Packung zum Selbstzahlerpreis. Außerdem dürfen sie Leistungen zu Vorbeugung und Früherkennung anbieten, etwa für Herz-Kreislauf-Erkrankungen, Diabetes und rund ums Rauchen. Auch können sich Impfwillige künftig nicht nur ihren Peaks gegen Grippe und Corona beim Apotheker abholen, sondern auch Impfungen mit Totimpfstoffen wie etwa Tetanus. Tanja Wagner, Nachrichtenredaktion.
1: Es gibt weitere Erkenntnisse zum Schicksal des gestrandeten Buckelwals in der Ostsee. Neue Sensordaten zeigen, das Tier hat nach seiner Freisetzung in der Nordsee nur noch wenige Tage gelebt. Das sagte Mecklenburg-Vorpommerns Umweltminister Backhaus in Schwerin. Am 4. oder 5. Tag sei das Tier bereits tot gewesen.
3: Der Wal hatte nach seiner Freilassung offenbar wieder direkt Kurs auf die Ostsee genommen. Meeresbiologen gehen davon aus, dass er gezielt flachere Gewässer suchte. Nicht weil das Tier orientierungslos war, sondern wegen seines schlechten Gesundheitszustands. Für den Weg zurück ins offene Meer reichte die Kraft wohl am Ende nicht mehr. Bis zu seinem Tod legte der Buckelwal noch rund 215 Kilometer zurück. Experten hatten schon vor dem Transport vor den geringen Überlebenschancen gewarnt. Zoe Tassovali, Redaktion.
1: Die Weltraumfirma SpaceX von Elon Musk ist bei ihrem Rekordbörsengang mit einem Plus von gut 11% in den Handel gestartet. Der erste Kurs wurde bei $150 festgestellt, nach einem Ausgabepreis von $135. Musk wird damit durch seine Beteiligungen an SpaceX und dem Elektroautobauer Tesla zum ersten Menschen mit einem Billionenvermögen, zumindest auf dem Papier. Bei der Fußball-Weltmeisterschaft hat Co-Gastgeber Kanada zum Auftakt unentschieden gespielt. Gegen Bosnien-Herzegowina kamen die Kanadier in Toronto nach Rückstand noch zu einem 1:1. Die deutsche Mannschaft startet morgen ins Turnier. Gegner ist dann im texanischen Houston das Team von WM-Neuling Curaçao.
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4: Guten Morgen, ihr Lieben. An eurem frühen Samstagmorgen um kurz nach 6 wollen wir trotzdem schon so ein bisschen die graue Zelle anstrengen. Aber wirklich nur ganz klein bisschen in Form eines schönen Antenne Mainz to Knows. Eine Info über die Landeshauptstadt, die ihr vielleicht so noch gar nicht gewusst habt. Gell?
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1: Wo kommen denn eigentlich diese dicken Steinbrocken im Zahlbachtal her? Sie gehörten früher mal zum römischen Aquädukt, also der Wasserversorgung für die Stadt. Und wenn man überlegt, wie hoch und weit teilweise diese Leitungssysteme gebaut wurden, muss man den Römern schon Respekt zollen. Mit Hilfe unseres Aquädukts wurde auch das römische Legionslager auf dem Kestrich mit frischem Quellwasser aus Mainz-Finthen versorgt. Die Römersteine sind die verbliebenen Zeugen der antiken Wasserleitung, der höchsten nördlich der Alpen.
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1: Achtung, ihr Lieben, denn für den nächsten Ohrwurm, den ich euch jetzt verpasse, bitte ich direkt schon mal um Verzeihung. Das ist aber auch einfach ein total kultiger 80er-Hit von Boy George und seiner Band namens Culture Club. Und mir geht es immer so, wenn ich die Nummer höre, dann habe ich ihn schon vor Augen, wie er dasteht, mit seinen bunten, weiten Klamotten, dazu ein großer, bunter, ausgefallener Hut, geflochtene Haare und jede Menge Make-up im Gesicht. Das musste einfach sein. Und so kennen wir ihn. Denn so hat Boy George bestimmt auch vielen 80er-Kids unter euch von den Postern im Kinderzimmer entgegengelächelt. Karma Chameleon handelt von der Furcht, sich so richtig zu einer Liebe zu bekennen. Doch wenn man sich dabei wie ein Chamäleon verstellt, sorge das am Ende nur für schlechtes Karma. Der ein oder andere hat das vielleicht sogar schon mal selbst am eigenen Leibe erlebt. Und auch Boy George wusste ganz genau, wovon er damals sang. Denn er war just zu dieser Zeit mit John Moss, dem Schlagzeuger der Band, zusammen und die Beziehung sollte geheim bleiben. Der große Erfolg von Culture Club war aber alles andere als ein Geheimnis. Karma Chameleon wurde zum Nummer 1-Hit der Band im Jahre 1984 in mehreren Ländern. Bei uns immerhin kletterte der Titel bis auf Platz 2 in den deutschen Singlecharts.

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1: Und natürlich einer ganz wichtigen Sache nicht zu vergessen an eurem frühen Samstagmorgen, und zwar den Blick in die Sterne, euer Antenne Mainz Horoskop. Das gibt's gleich auf die Ohren, also dran geblibbe.
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1: Für heute Samstag, den 13. Juni. Zwillinge, der Mond schenkt euch frische Energie, Neugier und Kommunikationsstärke. Nutzt den Tag für neue Begegnungen. Krebs, eure Gedanken und Gefühle sind heute besonders gut miteinander verbunden. Vertraut eurem Bauchgefühl. Löwe, mit Venus in eurem Zeichen strahlt ihr Selbstbewusstsein und Charme aus, egal ob in der Liebe oder im Freundeskreis. Jungfrau, berufliche oder private Pläne gewinnen an Klarheit. Bleibt offen für neue Impulse, auch wenn sie zunächst ungewohnt erscheinen. Waage, heute wächst eure Lust auf Inspiration, Austausch und kleine Abenteuer. Gespräche können unerwartete Türen öffnen. Skorpione, tiefgründige Gedanken helfen euch, wichtige Zusammenhänge zu erkennen. Vertraut auf eure Intuition und lasst euch nicht von Nebensächlichkeiten ablenken. Schütze, Partnerschaften und Freundschaften stehen im Mittelpunkt. Ein ehrlicher Austausch stärkt das Vertrauen. Steinbock, mit Struktur und Gelassenheit erreicht ihr heute mehr als erwartet. Gleichzeitig lohnt es sich, flexibel auf Überraschendes zu reagieren. Wassermann, Kreativität und Spontanität begleiten euch heute durch den Tag. Wer mutig neue Wege geht, könnte eine schöne Überraschung erleben. Fische, euer Wunsch nach Harmonie und Geborgenheit ist heute besonders stark. Schafft euch bewusst Momente der Ruhe und tankt neue Kraft. Widder, eure Ideen sprudeln und ihr könnt andere leicht begeistern. Achtet darauf, nicht alles gleichzeitig anzustoßen, sondern Prioritäten zu setzen. Und Stier, praktische Entscheidungen fallen euch heute leicht. Gleichzeitig dürft ihr euch auch etwas gönnen und die schönen Seiten des Lebens genießen.
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1: Ich bin Katrin Müller. Wie lassen sich die Kosten in der Pflege senken? Bundesgesundheitsministerin Nina Wagen sieht dabei auch die Bundesländer in der Pflicht. Sie fordert weniger strenge Bauvorgaben für Pflegeheime. Das sagte die CDU-Politikerin den Zeitungen der Funke Mediengruppe.
2: Wagen findet, dass Pflegeheime an manchen Stellen zu viele Vorgaben erfüllen müssen. Sie nennt als Beispiel die vorgeschriebene Größe von Zimmern oder Gemeinschaftsräumen. Das treibt aus ihrer Sicht die Kosten unnötig in die Höhe und macht Pflegeplätze teurer. Gleichzeitig verteidigt Wagen ihre umstrittenen Sparpläne bei der Pflegeversicherung. Höhere Zuschläge für Heimbewohner sollen künftig später greifen. Damit will die Bundesregierung die Pflegekassen um Milliarden entlasten und weitere Beitragserhöhungen vermeiden. Zoe Tassovali, Nachrichtenredaktion.
1: Wegen der hohen Spritpreise infolge des Iran-Kriegs lässt einer Umfrage zufolge fast ein Drittel der Autofahrerinnen und Autofahrer in Deutschland das Fahrzeug öfter stehen. Bei den unter 30-Jährigen machen das sogar 35%, so das Ergebnis der YouGov-Umfrage im Auftrag der Teambank. Gleichzeitig würden mehr als 40% berichten, dass ihre frei verfügbaren Mittel nach Abzug der Fixkosten wie Miete und Strom in den vergangenen 12 Monaten geringer geworden sind. Elon Musks Weltraumfirma SpaceX ist bei ihrem Rekordbörsengang mit einem Plus von gut 11% in den Handel gestartet. Der erste Kurs wurde bei $150 festgestellt, nach einem Ausgabepreis von $135.
3: Die SpaceX-Aktie legt einen Raketenstart hin. Gründer Elon Musk wird damit durch seine Beteiligungen an SpaceX und Tesla zum ersten Menschen mit einem Billionenvermögen, zumindest auf dem Papier. SpaceX verkaufte mehr als 555 Millionen Aktien zu einem Ausgabepreis von $135 pro Stück und nahm damit $75 Milliarden ein. Die reinen Geschäftszahlen und Verluste von SpaceX stehen aber in krassem Gegensatz zum Börsenwert. Aus den USA, Tina Eck.
1: Zum Fußball. Traumstart für die USA in ihrer Heim-WM. Der Co-Gastgeber hat in der Arena südlich von Los Angeles gegen Paraguay mit 4:1 gewonnen. Mit Ausrichter Kanada spielte unentschieden. Gegen Bosnien-Herzegowina kamen die Kanadier in Toronto nach Rückstand noch zu einem 1:1. Die deutsche Mannschaft startet dann morgen ins Turnier. Gegner ist dann im texanischen Houston das Team von WM-Neuling Curaçao.
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4: Auch wenn er noch ziemlich früh ist, um kurz nach 7 dieser Samstagmorgen, wünsche ich euch einen wunderbaren und hoffe, ihr könnt das Wochenende genießen. Ich trage auch dazu bei, natürlich mit unserem Supermix, den Greatest Hits und dem Besten von heute.
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1: Es ist Samstag, ihr Lieben, und wer Lust auf geballte Wortgewalt und maximale Vielfalt hat, sollte sich diesen Abend frei halten, denn in der Bar Jeder Sicht bei uns in Mainz findet heute ab 19:30 wieder der beliebte Queer Slam statt. Bei diesem queeren Poetry Slam treten talentierte Poetinnen und Poeten von nah und fern mit ihren selbstgeschriebenen Texten gegeneinander an. Das Programm verspricht eine emotionale Achterbahnfahrt, von laut und leise zu werden. Das Publikum, also ihr, kürt den Sieger oder die Siegerin, also schnappt euch eure Freunde und erlebt einen garantiert bunten Abend. Und wollen Sie mir jetzt etwa erklären, dass meine Mutter scharf auf mich ist? Na, wer kennt dieses Filmzitat? Der Mombacher Turnverein, der feiert sein 165. Jubiläum, seinen Geburtstag mit einer tollen, und jetzt kommt's, das Thema Back to the Future Party mit Drinks, Fingerfood, guter Musik und natürlich Geburtstagstorte. Und auch unser Oberbürgermeister Nino Hase, der darf nicht fehlen, der lässt sich das nicht entgehen. Einlass ist da ab 16 Uhr, los geht's um 19 Uhr. Und ich habe noch was für euch. Was ist besser als eine Geburtstagsfeier? Zwei Geburtstagsfeiern, denn morgen geht es Mund der Weide in Mombach. Von 12 bis 17 Uhr gibt's lecker Essen, verschiedene Spiele und spannende Challenges für die gesamte Familie beim Mombacher Turnverein. Also schau dir mal vorbei. Und ihr Lieben, der Tag hat ständig nur 24 Stunden, aber mindestens 34 Stunden Aufgaben. Kinder, Haushalt, Arbeit und diese nervige Zukunft. Für alle überforderten Familien und die, die erst gar nicht die Fassung verlieren wollen, findet morgen das große R&V Sorgenfresser Familienfest im Wiesbadener Schlachthof statt. Workshops, Vorträge und Talkrunden geleiten euch da durch den Tag von 11 bis 18 Uhr und anschließend gibt Tim Bensko sogar ein wunderbares Konzert. Und das Beste ist, der Eintritt, der ist frei. Also lasst euch das bloß nicht entgehen. Ich wünsche euch, egal was ihr vorhabt, ein wunderschönes Wochenende und jetzt erst einmal ein schönes Samstag.

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1: Bei mir im Studio ist Lars Weber. Gute.
2: Hallo.
1: Schön, dass du bei mir bist und schön, dass wir dieses wunderbare neue Format hier auf Antenne Mainz starten. Erzähl doch kurz mal was zu dir. Was machst du ganz genau und warum macht das so hundertprozentig Sinn, dass wir uns darüber unterhalten?
2: Ich bin Geschäftsführer der Lars Weber GmbH und wir sind eine Unternehmensberatung, die sich auf die ganzheitliche Unterstützung von Unternehmen spezialisiert hat. Mhm. Und wir haben immer wieder die Feststellung, dass es ganz viele Formate gibt, wo ich irgendein vorgefertigtes Wissen vermittelt bekomme, ja, wo ich irgendeine Blaupause für Probleme bekomme. Und mit dem Format Wirkfaktor war einfach für uns der Gedanke, wir haben konkrete Probleme. Und das Ziel ist, am Ende hast du eine konkrete Lösung. Wir sagen also nicht pauschal, was wird irgendwo gemacht, mhm, sondern in dieser gesamten Wirkfaktorreihe ist unser Ziel, dass jeder am Ende sein Problem gelöst hat.
1: Das heißt, hier und er hören wir uns einmal die Woche und dann hast du auch tatsächlich konkrete Probleme aus der Praxis dabei, oder wie kann ich mir das vorstellen?
2: Genau, wir haben die Möglichkeit, unter der Domain wirkfaktor.larsweber.net Probleme zu sammeln. Da kann jemand sagen, wir haben konkret dieses Problem, dieses Thema. Das kann man sich aussuchen, ob man es mit Namensnennung oder anonym machen will. Mhm. Hier braucht keiner öffentlich sich zu outen und zu sagen, mir geht's total schlimm. Und diese Probleme besprechen wir dann hier. Wir sprechen über den Rahmen und wir gucken, dass wir den ersten Lösungsschritt hier on air weitergeben.
1: Das heißt, wenn ich zuhöre, sage ich, bin vielleicht selbst im Unternehmen und habe so ein Problem, aber vielleicht kommt so ein Problem gerade auf. Dann höre ich das Problem und sage mir, Moment mal, das sowas Ähnliches habe ich auch. Dann habe ich eventuell schon die Lösung, wenn ich es gehört habe, aber natürlich hat es ja auch immer was individuell mit dem einzelnen Unternehmen zu tun, wie ich dann auf die Lösung komme. So hast du es ja auch in deinem Erfahrungsbereich wahrscheinlich schon.
2: Genau, wir haben bei unterschiedlichen Unternehmen mit unterschiedlichen Branchen, Rahmenbedingungen ja nie immer die gleiche Blackbox-Lösung. Mhm. Das ist das, was die individuelle Unternehmensberatung gerade von den Standardkonzepten unterscheidet. Wir gucken uns alles an und versuchen, das Ganze individuell zu lösen.
1: Das hört sich nach einem super Format an. Ihr Lieben, einmal die Woche hören wir uns. Lars, schön, dass du dich heute vorgestellt hast und nächste Woche, da geht's ans Eingemachte. Danke dir.
2: Gerne.
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1: Einen wunderbar schönen Samstagmorgen wünsche ich euch. Egal, was ihr heute tut, habt Spaß dabei und verliert euren Humor nicht. Gemosche.
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1: Bei mir zu Gast im Studio ist Ernst Rudolf. Gute Schön, dass du da bist.
2: Hallo.
1: Wir kümmern uns heute mal wieder um ein Thema, von dem man früher mal behauptet hat, Norbert Blüm hat es gesagt, die Renten sind sicher. Ganz so sicher dann doch nicht. Wir wissen alle, dass wir da was tun müssen. Deswegen wollen wir uns mal mit dem Thema beschäftigen, Geldanlagen, um die Rente so ein bisschen aufzufrischen, aufzupeppen.
2: Ja, das gibt's. Also die meisten erinnern sich dran, dass es schon immer seit 30, 40 Jahren, 50 Jahren die sogenannte Rentenversicherung gab, die man privat abschließen kann. Das war ein Modell, das eigentlich jeder Handwerker gemacht hat, die meisten Privatpersonen, alle haben das getan. Heute gibt es noch ein bisschen mehr wie diese Rentenversicherungssysteme, wo man halt bis ans Lebensende eine Rente hat. Mhm. Man kann heute professionelle, flexible Auszahlpläne machen. Das heißt, professionell gut betreut, die Rendite ist um einiges höher wie bei den Rentenversicherungen. Das ist schon mal der eine Punkt. Der zweite Punkt ist natürlich die wesentlich höhere Flexibilität. Das heißt, der Rentner kann jederzeit an sein gesamtes Geld dran gehen. Er kann zum Beispiel die Rente erhöhen, die er da haben will. Er kann sie stoppen. Er kann morgen tot umfallen und trotzdem ist das Vermögen noch da für die Erben. Ja, und zwar das komplette Vermögen. Also alle diese Möglichkeiten gibt es mittlerweile.
1: Das heißt, wie kann ich mir das da vorstellen? Wo steckt das dann drin, dass ich da die ganze Zeit rankomme, weil es ja dann doch irgendwie eine hohe Rendite erzielen soll?
2: Die Gelder werden in unterschiedlichen Töpfen am Kapitalmarkt angelegt. Und zwar Töpfen muss man sich so vorstellen. Das heißt, man hat einen Topf, wo kurzfristigere Geldanlagen drin sind, die weniger schwanken. Ja. Daraus holt man sich dann die Rentenzahlung. Mhm. Und dann hat man aber auch noch andere Töpfe, die etwas höhere Rendite erwirtschaften und auch stärker schwanken. Ja, ja. Und da holt man immer wieder Gewinne raus und gibt es in den ersten Topf rein. Also in den sogenannten Sicherheitstopf, woraus die Rente dann bedient wird.
1: Ja, erscheint für mich sehr, sehr logisch, aber diese Töpfe muss man sich natürlich auch irgendwie zusammenbasteln können. Und das macht man am besten, wenn man Know-how hat oder holt sich Beratung, würde ich sagen. Ne?
2: Ja, das macht schon Sinn. Also alleine ist es ein bisschen schwierig, würde ich sagen, aber die Möglichkeiten sind mittlerweile da und die sind auch extremst kostengünstig da und hundertprozentig transparent.
1: Super gut, also lasst euch beraten, ihr Lieben.
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1: Ich bin Katrin Müller. Hohe Spritpreise treffen viele Menschen direkt im Alltag. Laut einer YouGov-Umfrage im Auftrag der Teambank lässt deshalb fast jeder dritte Autofahrer sein Auto häufiger stehen.
2: Besonders bei den Jüngeren macht sich das bemerkbar. Mehr als jeder Dritte unter 30 fährt wegen der hohen Spritpreise inzwischen seltener mit dem Auto. Viele sagen außerdem, dass nach Miete, Strom und anderen festen Kosten am Monatsende weniger übrig bleibt als noch vor einem Jahr. Entsprechend schauen viele genauer aufs Geld und sparen eher beim Auto oder bei der Versicherung. Zoe Tassovali, Nachrichtenredaktion.
1: Um die Pflegekosten zu senken, fordert Gesundheitsministerin Nina Wagen von den Bundesländern niedrigere baurechtliche Standards für Heime. Die gesetzlichen Vorgaben für Pflegeheime sollten auf das Mindestmaß reduziert werden, sagte Wagen den Zeitungen der Funke Mediengruppe. Da sei aus gutem Willen übertrieben worden, etwa was die Platzvorgaben für Zimmer angeht oder die Größe von Gemeinschaftsräumen. Es sei zu viel verpflichtend und zu wenig flexibel, kritisierte Wagen. Mehr als 3 Monate nach Beginn des Irankriegs rückt ein Abkommen zwischen Washington und Teheran zur Beendigung der Kämpfe in greifbare Nähe. Laut Pakistans Regierung, die zwischen den Konfliktparteien vermittelt, haben sich Vertreter aus Washington und Teheran über ein Abkommen verständigt. Die nächsten Schritte würden nun finalisiert, hieß es. Zum Fußball. Bei den Fans steigt die Vorfreude, in der Mannschaft die Anspannung. Morgen Abend trifft die DFB-Auswahl im ersten WM-Gruppenspiel auf Curaçao. Das Team fliegt heute zum Spielort nach Houston.
3: Es wird ein Kurztrip nach Texas. Die Spieler werden am Vormittag nochmal hier in Winston-Salem trainieren und dann erst nach Houston fliegen, rund 2,5 Stunden lang. Ein Abschlusstraining im dortigen Stadion gibt es dann nicht mehr. Morgen zur US-Mittagszeit wird das Spiel dann angepfiffen, trotz der Hitze aber kein Problem, denn das Stadion ist überdacht und klimatisiert. Und direkt nach dem Spiel geht's dann wieder in den Flieger. Curaçao soll ein Aufbaugegner werden, er kann im schlimmsten Fall aber auch für eine Blamage sorgen. Das deutsche Lager ist aber selbstbewusst und alle Spieler sind aktuell fit. Aus Winston-Salem, Thomas Bremser.
1: Zum Auftakt in ihrer Heim-WM haben die USA einen Traumstart hingelegt. Der Co-Gastgeber gewann in der Arena südlich von Los Angeles gegen Paraguay mit 4:1. Mitausrichter Kanada spielte unentschieden. Gegen Bosnien-Herzegowina kamen die Kanadier in Toronto nach Rückstand noch zu einem 1:1.
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4: Und einem hoffentlich für euch wunderschönen Samstagmorgen um 7:45. Da habe ich auch gleich was Schönes für euch dabei, nämlich einen Filmtipp. Den Film der Woche gibt's gleich für euch auf die Ohren. Deswegen dran geblieben und gute Morgen.
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1: Ihr Lieben, es ist soweit. In diesem Sommer erfährt die gesamte Menschheit die Wahrheit.
2: Wenn Sie rausfinden würden, dass wir nicht allein sind. Wenn es Ihnen jemand zeigen, es beweisen würde. Würde Ihnen das Angst machen?
1: Hier ist er, ihr Lieben, Steven Spielbergs neuer Blockbuster, Disclosure Day, Tag der Wahrheit. Und zusammenfassend kann man Folgendes sagen.
3: Guten Morgen, Kansas City. Was erwartet uns heute? Lassen Sie uns... Heute ist...
1: Gut, das war jetzt Aliensprache, aber es geht darum, dass wir als Menschheit im Universum eben nicht alleine sind.
4: Die Menschen haben ein Recht auf die Wahrheit. Sie gehört allen 7 Milliarden Menschen.
2: Was ist los?
4: Du würdest mir nicht glauben, wenn ich es dir sage. Deshalb zeige ich es dir.
2: Was wirst du tun?
4: Ich enthülle es. Vor der ganzen Welt. Und zwar alles.
1: Und das Schöne ist, das Drehbuch basiert auf einer Geschichte von Steven Spielberg. Er hat den Film selbst konzipiert und inszeniert. Schaut ihn euch deswegen auf jeden Fall auf der großen Leinwand an. In diesem Sinne, ab ins Kino mit euch.
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1: Wenn ihr es euch jetzt im Frühling oder auch im Sommer im Liegestuhl mal so richtig bequem machen wollt und euch aber da ein passender Begleiter fehlt, dann haben wir jetzt, lieber Herbert, genau das Richtige für euch, oder?
2: Ich habe euch heute einen Blanc de Noir mitgebracht. Das klingt schon wunderbar, elegant, samtig. Dieser Blanc de Noir, der hat auch in den letzten 10 Jahren immer Goldpreise abgeräumt, international. Dieser Blanc de Noir, 100% aus Spätburgunder, kommt vom Weingut Zehe Klaus aus Mainz-Hechtsheim. Und Zehe Klaus ist ein Bio-Weingut. Das Winzer-Ehepaar Birgit Zehe Klaus und Markus Klaus, die garantieren auch für Qualität. Beide haben sich ja auch in Geisenheim an der Hochschule für Weinbau kennengelernt. Und das ist ein Glücksfall, doppelter Sachverstand in einem Weingut zusammen.
1: Der Blanc de Noir, den du mitgebracht hast, der ist ein sehr leichter, sehr erfrischender Wein, aber er bringt auch Kraft mit.
2: Die Spätburgunder-Trauben, die bringen eine gewisse leichte Würze mit und auch die Frische und die Eleganz, die Mineralität, und er hat Struktur, Kraft und er schmeckt auch ganz saftig. Also er fließt ganz angenehm über die Zunge, macht Lust auf den zweiten Schluck.
1: Durch die Würze ist er eben auch jetzt für die Jahreszeit gut zum Beispiel zum Grillen geeignet.
2: Ja, auf jeden Fall. Das ist erstmal ein Terrassenwein, so zum Begrüßen der Gäste, und man kann dann fließend übergehen zum Grillgut und kann sich schmecken lassen.
1: Was einem im Glas natürlich sofort ins Auge fällt, ist dieser ganz leichte Lachston, den der Wein hat, und der kommt eben von den Beeren.
2: In der Beerenhaut sitzen ja die Farbbeutel, und die Spätburgunder-Trauben, die kommen nach der Ernte sofort auf die Kälte und mit ganz geringem Druck werden die gekeltert, und der Traubensaft, der ist ganz weiß, ganz hell, aber ein paar wenige Farbbeutel platzen trotzdem in der Beerenhaut und daher kommt dann dieser leichte Lachston.
1: Direkt auf der Zunge merkt man auch diese Würze, die du beschrieben hattest am Anfang, eben durch den Spätburgunder. Aber es schmeckt auch so nach Pfirsich.
2: Ja, da hast du sehr fein hingeschmeckt, Katrin. Es ist so weißer Weinbergspfirsich und aromatischer Apfel. Wenn man noch mal ein bisschen den Wein auf der Zunge so langsam zergehen lässt, dann kommen auch noch mehr die würzigen Aromen.
1: Egal ob zum Grillen oder mit Antipasti, der Spätburgunder, der ist einfach ein echter Allrounder.
2: Spätburgunder-Rebe ist ja die Königin der roten Rebsorten weltweit. Und da kann man von ganz leichten Weinen bis zu schweren und süßen Rotweinen alles draus kreieren. Und heute haben wir die leichte Variante, die elegante Variante im Glas und freuen uns an der Leichtigkeit des Seins am Gaumen.
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1: Samstag früh haben wir es. Ich wünsche euch einen wunderschönen, egal was ihr heute tut, habt ganz viel Spaß. Ich wirke auch dem nicht entgegen, sondern dazu mit unserem Supermix, den Greatest Hits und der Besten von heute. Also Lauscher gespitzt.
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1: Es ist Samstag, ihr Lieben, und wer Lust auf geballte Wortgewalt und maximale Vielfalt hat, sollte sich diesen Abend frei halten, denn in der Bar Jeder Sicht bei uns in Mainz findet heute ab 19:30 wieder der beliebte Queer Slam statt. Bei diesem queeren Poetry Slam treten talentierte Poetinnen und Poeten von nah und fern mit ihren selbstgeschriebenen Texten gegeneinander an. Das Programm verspricht eine emotionale Achterbahnfahrt, von laut und leise zu werden. Das Publikum, also ihr, kürt den Sieger oder die Siegerin, also schnappt euch eure Freunde und erlebt einen garantiert bunten Abend. Und wollen Sie mir jetzt etwa erklären, dass meine Mutter scharf auf mich ist? Na, wer kennt dieses Filmzitat? Der Mombacher Turnverein, der feiert sein 165. Jubiläum, seinen Geburtstag mit einer tollen, und jetzt kommt's, das Thema Back to the Future Party mit Drinks, Fingerfood, guter Musik und natürlich Geburtstagstorte. Und auch unser Oberbürgermeister Nino Hase, der darf nicht fehlen, der lässt sich das nicht entgehen. Einlass ist da ab 16 Uhr, los geht's um 19 Uhr. Und ich habe noch was für euch. Was ist besser als eine Geburtstagsfeier? Zwei Geburtstagsfeiern, denn morgen geht es Mund der Weide in Mombach. Von 12 bis 17 Uhr gibt's lecker Essen, verschiedene Spiele und spannende Challenges für die gesamte Familie beim Mombacher Turnverein. Also schau dir mal vorbei. Und ihr Lieben, der Tag hat ständig nur 24 Stunden, aber mindestens 34 Stunden Aufgaben. Kinder, Haushalt, Arbeit und diese nervige Zukunft. Für alle überforderten Familien und die, die erst gar nicht die Fassung verlieren wollen, findet morgen das große R&V Sorgenfresser Familienfest im Wiesbadener Schlachthof statt. Workshops, Vorträge und Talkrunden geleiten euch da durch den Tag von 11 bis 18 Uhr und anschließend gibt Tim Bensko sogar ein wunderbares Konzert. Und das Beste ist, der Eintritt, der ist frei. Also lasst euch das bloß nicht entgehen. Ich wünsche euch, egal was ihr vorhabt, ein wunderschönes Wochenende und jetzt erst einmal ein schönes Samstag.

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1: Ich bin Katrin Müller. Wie lassen sich die Kosten in der Pflege senken? Bundesgesundheitsministerin Nina Wagen sieht dabei auch die Bundesländer in der Pflicht. Sie fordert weniger strenge Bauvorgaben für Pflegeheime. Das sagte die CDU-Politikerin den Zeitungen der Funke Mediengruppe.
2: Wagen findet, dass Pflegeheime an manchen Stellen zu viele Vorgaben erfüllen müssen. Sie nennt als Beispiel die vorgeschriebene Größe von Zimmern oder Gemeinschaftsräumen. Das treibt aus ihrer Sicht die Kosten unnötig in die Höhe und macht Pflegeplätze teurer. Gleichzeitig verteidigt Wagen ihre umstrittenen Sparpläne bei der Pflegeversicherung. Höhere Zuschläge für Heimbewohner sollen künftig später greifen. Damit will die Bundesregierung die Pflegekassen um Milliarden entlasten und weitere Beitragserhöhungen vermeiden. Zoe Tassovali, Nachrichtenredaktion.
1: Wegen der hohen Spritpreise infolge des Iran-Kriegs lässt einer Umfrage zufolge fast ein Drittel der Autofahrerinnen und Autofahrer in Deutschland das Fahrzeug öfter stehen. Bei den unter 30-Jährigen machen das sogar 35%, so das Ergebnis der YouGov-Umfrage im Auftrag der Teambank. Gleichzeitig würden mehr als 40% berichten, dass ihre frei verfügbaren Mittel nach Abzug der Fixkosten wie Miete und Strom in den vergangenen 12 Monaten geringer geworden sind. Elon Musks Weltraumfirma SpaceX ist bei ihrem Rekordbörsengang mit einem Plus von gut 11% in den Handel gestartet. Der erste Kurs wurde bei $150 festgestellt, nach einem Ausgabepreis von $135.
3: Die SpaceX-Aktie legt einen Raketenstart hin. Gründer Elon Musk wird damit durch seine Beteiligungen an SpaceX und Tesla zum ersten Menschen mit einem Billionenvermögen, zumindest auf dem Papier. SpaceX verkaufte mehr als 555 Millionen Aktien zu einem Ausgabepreis von $135 pro Stück und nahm damit $75 Milliarden ein. Die reinen Geschäftszahlen und Verluste von SpaceX stehen aber in krassem Gegensatz zum Börsenwert. Aus den USA, Tina Eck.
1: Zum Fußball. Traumstart für die USA in ihrer Heim-WM. Der Co-Gastgeber hat in der Arena südlich von Los Angeles gegen Paraguay mit 4:1 gewonnen. Mit Ausrichter Kanada spielte unentschieden. Gegen Bosnien-Herzegowina kamen die Kanadier in Toronto nach Rückstand noch zu einem 1:1. Die deutsche Mannschaft startet dann morgen ins Turnier. Gegner ist dann im texanischen Houston das Team von WM-Neuling Curaçao.
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4: Um 9:15 an eurem Samstagmorgen wünsche ich euch einen leckeren, vielleicht seid ihr auch gerade am Frühstücken. Ich trage gerne zum Frühstück bei und habe was für die Ohren am Start. Den Supermix hier auf Antenne Mainz. Die Greatest Hits und das Beste von heute. Gemosche.
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Und mir hat ein Vögelchen gezwitschert im Namen deiner Familie und deinen Eltern. Lieber, Achtung, Trommelwirbel, Maris aus Heidenfahrt. Alles, alles Gute zum Geburtstag. Wünsch dir natürlich deine komplette Family, also deine Eltern, deine Schwester, ne, die waren dort dafür verantwortlich. Da kennst du ja deinen Vater, gell? Und vor allem von uns, vom ganzen Antenne Mainz Team, wünsche mir natürlich alles Gute zum, ich hoffe, ich darf sagen, 8. Geburtstag. Und du hattest auch so ein fußballverrückter Kerl bist, wünsche mir dir natürlich heute viel Spaß auch auf dem Kindergeburtstag, gell? Macht was Schönes, kickt schön ein paar gute Bälle zusammen und in diesem Sinne alles, alles Gute. Genieße es, mein Lieber, diesen wunderbaren Geburtstag. Lass dir vielleicht jetzt, ich weiß nicht, wahrscheinlich wirst du schon wach sein oder schon aufgeregt, da Geschenke ausgepackt und aufgerissen habe. Lass dir die Geburtstagskurve schmecken, hab mit den Kids später viel Spaß und vor allem habe ich mir auch sagen lassen, du hast ein aktuelles Lieblingslied, weil du den neuen Michael-Film, Michael Jackson Biopic, deswegen im Kino sogar, wunderbarer Film, kann man nur weiterempfehlen. Und deswegen gibt's auch ein Lied von Jacko auf die Ohren, Billie Jean. Natürlich jetzt für dich zu deinem Geburtstag, Maris. Alles, alles Gute. Mach dir einen wunderschönen Tag. Ganz liebe Grüße.

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1: Meine liebe Kim, jetzt kümmern wir uns um ein wunderbares Thema. Wenn wir eine Immobilie in einem Mehrfamilienhaus haben, wo auch andere noch Immobilien oder Wohnungen haben, da kommt man nicht drum rum um die Wohneigentümergemeinschaft. Die WEG abgekürzt. Was darf ich mir darunter vorstellen, ist ja fast schon selbsterklärend.
2: Also eine Wohneigentumsgemeinschaft ist ein Zusammenschluss von Eigentümern in einer Wohnanlage. Beispielsweise, wie du es gerade gesagt hast, in einem Mehrfamilienhaus. Das bedeutet, wenn du eine Eigentumswohnung kaufst, wirst du auch automatisch Mitglied dieser Gemeinschaft. Und die WEG regelt die Verwaltung und die Organisation des gemeinschaftlichen Eigentums, wie beispielsweise Treppenhäuser, das Dach oder auch Außenanlagen.
1: Das heißt, daraus ergeben sich natürlich Aufgaben und Pflichten für diese Mitglieder der WEG, ne?
2: Ganz genau. Dazu gehört die Verwaltung des gemeinschaftlichen Eigentums, die Instandhaltung und auch Instandsetzung der gemeinschaftlichen Anlagen und Gebäudeteile und die Verwaltung der Gemeinschaftskasse, die Erstellung von Jahresabrechnungen und natürlich auch die Durchführung von Eigentümerversammlungen, auf denen auch wichtige Entscheidungen getroffen werden. Dazu gehört die Festlegung der Höhe des Hausgeldes zum Beispiel und die Durchführung natürlich auch von Reparaturen und auch die Auswahl des Verwalters.
1: Ja, Hausverwalter, ganz wichtig. Augen auf bei der Hausverwaltungswahl.
2: Aber hallo.
1: Wie werden denn diese Entscheidungen bei solchen Versammlungen dann getroffen? Wie wird da abgestimmt? Wie kann ich mir das vorstellen?
2: Genau, also in einer WEG sind demokratische Entscheidungsprozesse sehr, sehr wichtig. Mhm. Und in der Regel gilt das Mehrheitsprinzip. Das heißt, Entscheidungen werden mit einer einfachen Mehrheit getroffen. Mhm. Das bedeutet pro Kopf eine Stimme. Es gibt aber auch gewisse Dinge, also in einigen Fällen benötigt man eine qualifizierte Mehrheit. Mhm. Das bedeutet, dass mindestens 3/4 aller Wohnungseigentümer nach Köpfen, die zusammen mehr als die Hälfte aller Miteigentumsanteile innehalten, zustimmen müssen.
1: Das heißt, wenn es dann um ganz große Veränderungen wahrscheinlich einfach an der Immobilie am Haus geht. Richtig. Jetzt haben wir es eben schon erwähnt, du hast gesagt, oh ja, die Hausverwaltung ist ganz, ganz, ganz wichtig. Warum muss man bei der Wahl denn sehr sorgfältig sein?
2: Ja, der Hausverwalter spielt natürlich einfach eine zentrale Rolle in einer WEG. Er ist für die Verwaltung der gemeinschaftlichen Anlagen verantwortlich und führt auch die Beschlüsse der Eigentümerversammlung aus. Mhm. Er stellt die Jahresabrechnungen und kümmert sich auch um die Instandhaltungs- und Instandsetzung des Eigentums. Also ist es extrem wichtig, dass man einfach einen kompetenten und auch zuverlässigen Verwalter hat, damit einfach diese Funktionen reibungslos ablaufen.
1: Gibt es noch irgendwelche anderen Aspekte, die ich beachten muss, wenn ich jetzt neu eine Immobilie erworben habe? Was sind denn da so die Sachen, wo man sagt, da grob immer ein Auge drauf haben?
2: Genau, also meines Erachtens sollte man sich immer die Teilungserklärung der Liegenschaft anschauen, weil da sind Regelungen und Pflichten einfach festgeschrieben, wo man eintritt und die dann auch für einen selbst gelten. Momentan ist es auch sehr, sehr wichtig, dass man sich die Höhe des Hausgeldes anschaut, weil die ist teilweise sehr, sehr hoch, bedingt durch die Energiewende. Das muss man natürlich auch monatlich tragen. Und letztendlich sollte man sich einfach die ganzen Unterlagen, die Beschlüsse der letzten Jahre anschauen, was wurde vielleicht saniert und renoviert, aber auch, was steht eben noch an kommenden Jahren.
1: Genau, dass man einfach einen Überblick hat, was schon gemacht wurde, was eventuell noch auf einen zukommt, wenn
2: ganz
1: man sagt,
2: genau,
1: na, eine Heizung, schon lange nichts mehr passiert, das könnte bald passieren, ist ja auch ein größerer Betrag, aber das sollte ja dann im Hausgeld oder in der Gemeinschaftskasse der Eigentümer dann irgendwie so angehäuft sein, dass das für jeden nicht so ein großer Batzen ist. Ne?
2: Absolut.
1: Dafür ist es ja da. Vielen Dank fürs Aufklären, jetzt wisst ihr Bescheid, die WEG Wohneigentumsgemeinschaft.
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1: Mit mir Katrin Brause-Zimmermann. Er hat Hits für Stars wie Dua Lipa oder Britney Spears geschrieben. Jetzt ist er tot und die Polizei ermittelt wegen Mordes. Talai Riley wurde mit Stichwunden im Garten seines Wohnhauses im Osten von London gefunden. Rettungskräfte konnten nur noch seinen Tod feststellen. Noch am selben Tag hat die Metropolitan Police 3 Personen festgenommen. Ein 27-jähriger Mann wurde gegen Kaution freigelassen, die Ermittlungen laufen aber weiter. Ein 24-jähriger und eine 25-jährige sind nach ihrer Vernehmung ohne weitere Maßnahmen freigekommen. Die leitende Ermittlerin der Polizei erklärte, dass die Untersuchungen zügig vorangehen. Seinen größten Erfolg hat Riley als Songschreiber gefeiert. 2017 hat er einen Grammy für Hers Lights On gewonnen. Schauspieler Patrick Bruel steht aktuell im Zentrum umfangreicher Ermittlungen. Gegen den französischen Schauspieler und Sänger wird wegen mutmaßlicher Sexualdelikte ermittelt. Dazu wurde er in Gewahrsam genommen. Insgesamt geht es um 13 Anschuldigungen wegen sexueller Übergriffe und sexuellen Missbrauchs. Der Musiker weist alle Vorwürfe zurück und kündigte an, mit den Ermittlern zu kooperieren. Die Ermittlungen haben demnach mit Anzeigen von 3 Frauen zu mutmaßlichen Taten in den Jahren 1997, 2000 und 2001 begonnen. Im Verlauf des Verfahrens sind weitere Frauen mit ähnlichen Vorwürfen dazugekommen, die ebenfalls Anzeige erstattet haben. Auch Anwältinnen weiterer Frauen haben bereits neue Beschwerden angekündigt. Dazu soll es auch weitere Anzeigen wegen Vergewaltigung geben.
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1: An eurem Samstagmorgen möchte ich es natürlich nicht vergessen haben, den Blick in die Sterne für euch zu wagen, in Form des Antenne Mainz Horoskops, das es gleich für euch auf die Ohren gibt. Also, dran geblieben.
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1: Für heute Samstag, den 13. Juni. Zwillinge, der Mond schenkt euch frische Energie, Neugier und Kommunikationsstärke. Nutzt den Tag für neue Begegnungen. Krebs, eure Gedanken und Gefühle sind heute besonders gut miteinander verbunden. Vertraut eurem Bauchgefühl. Löwe, mit Venus in eurem Zeichen strahlt ihr Selbstbewusstsein und Charme aus, egal ob in der Liebe oder im Freundeskreis. Jungfrau, berufliche oder private Pläne gewinnen an Klarheit. Bleibt offen für neue Impulse, auch wenn sie zunächst ungewohnt erscheinen. Waage, heute wächst eure Lust auf Inspiration, Austausch und kleine Abenteuer. Gespräche können unerwartete Türen öffnen. Skorpione, tiefgründige Gedanken helfen euch, wichtige Zusammenhänge zu erkennen. Vertraut auf eure Intuition und lasst euch nicht von Nebensächlichkeiten ablenken. Schütze, Partnerschaften und Freundschaften stehen im Mittelpunkt. Ein ehrlicher Austausch stärkt das Vertrauen. Steinbock, mit Struktur und Gelassenheit erreicht ihr heute mehr als erwartet. Gleichzeitig lohnt es sich, flexibel auf Überraschendes zu reagieren. Wassermann, Kreativität und Spontanität begleiten euch heute durch den Tag. Wer mutig neue Wege geht, könnte eine schöne Überraschung erleben. Fische, euer Wunsch nach Harmonie und Geborgenheit ist heute besonders stark. Schafft euch bewusst Momente der Ruhe und tankt neue Kraft. Widder, eure Ideen sprudeln und ihr könnt andere leicht begeistern. Achtet darauf, nicht alles gleichzeitig anzustoßen, sondern Prioritäten zu setzen. Und Stier, praktische Entscheidungen fallen euch heute leicht. Gleichzeitig dürft ihr euch auch etwas gönnen und die schönen Seiten des Lebens genießen.
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Es ist Samstag, ihr Lieben. Für alle, die es noch nicht wussten, ja, richtig, der 13. Juni. Und es ist kurz vor 10 im Antenne Mainzland und ich wünsche euch ein wunderbares Wochenende. Vielleicht seid ihr erst heimgekommen oder vielleicht seid ihr jetzt erst wach geworden. Wir sind natürlich für euch da mit unserem Supermix, die Greatest Hits und dem Besten von heute. Genießt das Wochenende, genießt den Samstag, egal was ihr macht. Ich wünsche euch ganz viel Spaß. Wir hören uns am Montag wieder. Alla, macht's gut, bis Montag. Ciao.

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1: Ich bin Katrin Müller. Um Pflegekosten zu senken,

0: Konkret soll die Verjährungsfrist für schwere sexuelle Übergriffe von bisher 5 auf 20 Jahre steigen. Außerdem wollen die Justizminister erreichen, dass geplante Sexualstraftaten künftig früher auffliegen, auch dann, wenn sie in Chatgruppen oder auf Online-Plattformen vorbereitet werden. Wer von solchen Plänen erfährt, soll sie künftig melden müssen. Keine Einigung gab es dagegen beim sogenannten nur Ja heißt Ja-Modell. Hier wollen einige Länder das Sexualstrafrecht weiter verschärfen, andere sehen noch Klärungsbedarf. Zoe Tassovali, Nachrichtenredaktion.
1: Mehr als 3 Monate nach Beginn des Irankriegs rückt ein Abkommen zwischen Washington und Teheran zur Beendigung der Kämpfe in greifbare Nähe. Laut Pakistans Regierung, die zwischen den Konfliktparteien vermittelt, haben sich Vertreter aus Washington und Teheran über ein Abkommen verständigt. Die nächsten Schritte würden nun finalisiert, hieß es. Zum Fußball. Bei den Fans steigt die Vorfreude, in der Mannschaft die Anspannung. Morgen Abend trifft die DFB-Auswahl im ersten WM-Gruppenspiel auf Curaçao. Das Team fliegt heute zum Spielort nach Houston.
2: Morgen zur US-Mittagszeit wird das Spiel dann angepfiffen, trotz der Hitze aber kein Problem, denn das Stadion ist überdacht und klimatisiert. Und direkt nach dem Spiel geht's dann wieder in den Flieger. Curaçao soll ein Aufbaugegner werden, er kann im schlimmsten Fall aber auch für eine Blamage sorgen. Das deutsche Lager ist aber selbstbewusst und alle Spieler sind aktuell fit. Aus Winston-Salem, Thomas Bremser.
1: Zum Auftakt in ihrer Heim-WM haben die USA einen Traumstart hingelegt. Der Co-Gastgeber gewann in der Arena südlich von Los Angeles gegen Paraguay mit 4:1. Mitausrichter Kanada spielte unentschieden. Gegen Bosnien-Herzegowina kamen die Kanadier in Toronto nach Rückstand noch zu einem 1:1.
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1: Unser Gutenbergplatz in Mainz ist einer der größten und bedeutendsten Plätze in der Landeshauptstadt und eine Denkmalzone. Gewidmet ganz klar unserem Bibeldrucker Johannes Gudi Gensfleisch Gutenberg. Aber wer hat denn eigentlich angeordnet, diesen Platz dort anlegen zu lassen? Es war ein kleiner unter den großen Feldherren. Napoleon Bonaparte höchstpersönlich. Am 1. Oktober 1804 hat der nämlich in einem Dekret beschlossen, dass eine neue Paradestraße mit einer repräsentativen Fläche im Herzen der Stadt gebaut werden soll. Zack, fertig, Ludwigstraße und Gutenbergplatz.
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1: Ihr Lieben, es ist soweit. In diesem Sommer erfährt die gesamte Menschheit die Wahrheit.
2: Wenn Sie rausfinden würden, dass wir nicht allein sind. Wenn es Ihnen jemand zeigen, es beweisen würde. Würde Ihnen das Angst machen?
1: Hier ist er, ihr Lieben, Steven Spielbergs neuer Blockbuster, Disclosure Day, Tag der Wahrheit. Und zusammenfassend kann man Folgendes sagen.
3: Guten Morgen, Kansas City. Was erwartet uns heute? Lassen Sie uns... Heute ist...

0: Gut, das war jetzt Aliensprache, aber es geht darum, dass wir als Menschheit im Universum eben nicht alleine sind.
1: Die Menschen haben ein Recht auf die Wahrheit. Sie gehört allen 7 Milliarden Menschen.
2: Was ist los?
1: Du würdest mir nicht glauben, wenn ich es dir sage. Deshalb zeige ich es dir.
2: Was wirst du tun?
1: Ich enthülle es. Vor der ganzen Welt. Und zwar alles.
0: Und das Schöne ist, das Drehbuch basiert auf einer Geschichte von Steven Spielberg. Er hat den Film selbst konzipiert und inszeniert. Schaut ihn euch deswegen auf jeden Fall auf der großen Leinwand an. In diesem Sinne, ab ins Kino mit euch.
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1: Ich bin Katrin Müller. Während der Bundestag in diesem Jahr auf eine Erhöhung der Diäten verzichtet, steigen die Bezüge der Abgeordneten in einigen Landtagen wie geplant. Union und SPD wollen im Bundestag mit einer einmaligen Nullrunde ein Sparsignal in finanziell schwierigen Zeiten senden.
2: Eigentlich wären die Diäten der Bundestagsabgeordneten zum 1. Juli um fast 500 Euro gestiegen, auf rund 12.330 Euro. Alle Fraktionen tragen den Verzicht mit. Dagegen greift die automatische Anpassung in mehreren Bundesländern weiter. Unter anderem in Bayern, Hessen, Nordrhein-Westfalen und Sachsen-Anhalt steigen die Diäten entsprechend der Lohnentwicklung. Begründet wird das meist mit Transparenz und festen Regeln. Kritik gibt es dort, wo

0: der dritte Autofahrer sein Auto häufiger stehen.
1: Besonders bei den Jüngeren macht sich das bemerkbar. Mehr als jeder Dritte unter 30 fährt wegen der hohen Spritpreise inzwischen seltener mit dem Auto. Viele sagen außerdem, dass nach Miete, Strom und anderen festen Kosten am Monatsende weniger übrig bleibt als noch vor einem Jahr. Entsprechend schauen viele genauer aufs Geld und sparen eher beim Auto oder bei der Versicherung. Wenn es um politische Entlastungen geht, wünschen sich die meisten niedrigere Steuern. Eine Spritpreisbremse landet auf Platz 2. Zoe Tassovali, Nachrichtenredaktion.
0: Zum Fußball. Traumstart für die USA in ihrer Heim-WM. Der Co-Gastgeber hat in der Arena südlich von Los Angeles gegen Paraguay mit 4:1 gewonnen. Mitausrichter Kanada spielte unentschieden. Gegen Bosnien-Herzegowina kamen die Kanadier in Toronto nach Rückstand noch zu einem 1:1. Die deutsche Mannschaft startet morgen ins Turnier. Gegner ist dann im texanischen Houston das Team von WM-Neuling Curaçao.
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1: Bei mir im Studio ist Lars Weber. Gute.
2: Hallo.
1: Schön, dass du bei mir bist und schön, dass wir dieses wunderbare neue Format hier auf Antenne Mainz starten. Erzähl doch kurz mal was zu dir. Was machst du ganz genau und warum macht das so hundertprozentig Sinn, dass wir uns darüber unterhalten?
2: Ich bin Geschäftsführer der Lars Weber GmbH und wir sind eine Unternehmensberatung, die sich auf die ganzheitliche Unterstützung von Unternehmen spezialisiert hat. Mhm. Und wir haben immer wieder die Feststellung, dass es ganz viele Formate gibt, wo ich irgendein vorgefertigtes Wissen vermittelt bekomme, ja, wo ich irgendeine Blaupause für Probleme bekomme. Und mit dem Format Wirkfaktor war einfach für uns der Gedanke, wir haben konkrete Probleme. Und das Ziel ist, am Ende hast du eine konkrete Lösung. Wir sagen also nicht pauschal, was wird irgendwo gemacht, mhm, sondern in dieser gesamten Wirkfaktorreihe ist unser Ziel, dass jeder am Ende sein Problem gelöst hat.
1: Das heißt, hier und er hören wir uns einmal die Woche und dann hast du auch tatsächlich konkrete Probleme aus der Praxis dabei, oder wie kann ich mir das vorstellen?
2: Genau, wir haben die Möglichkeit, unter der Domain wirkfaktor.larsweber.net Probleme zu sammeln. Da kann jemand sagen, wir haben konkret dieses Problem, dieses Thema. Das kann man sich aussuchen, ob man es mit Namensnennung oder anonym machen will. Mhm. Hier braucht keiner öffentlich sich zu outen, ja, genau, und ja, zu sagen, mir, ja, geht's total schlimm. Und diese Probleme besprechen wir dann hier. Wir sprechen über den Rahmen und wir gucken, dass wir den ersten Lösungsschritt hier und er weitergeben.
1: Das heißt, wenn ich zuhöre, sage ich, ach, bin vielleicht selbst im Unternehmen und habe so ein Problem, aber vielleicht kommt so ein Problem gerade auf. Dann höre ich das Problem und sage mir, ach, Moment mal, das ist sowas Ähnliches habe ich auch. Dann habe ich eventuell schon die Lösung, wenn ich es gehört habe. Aber natürlich hat es ja auch immer was individuell mit dem einzelnen Unternehmen zu tun, wie ich dann auf die Lösung komme. So hast du es ja auch in deinem Erfahrungsbereich wahrscheinlich schon.
2: Genau, wir haben bei unterschiedlichen Unternehmen mit unterschiedlichen Branchen, Rahmenbedingungen ja nie immer die gleiche Blackbox-Lösung. Mhm. Das ist das, was die individuelle Unternehmensberatung gerade von den Standardkonzepten unterscheidet. Wir gucken uns alles an und versuchen, das Ganze individuell zu lösen.
1: Das hört sich nach einem super Format an. Ihr Lieben, einmal die Woche hören wir uns. Lars, schön, dass du dich heute vorgestellt hast. Und nächste Woche, da geht's ans Eingemachte. Danke dir.
2: Gerne.
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1: Es ist Samstag, ihr Lieben, und wer Lust auf geballte Wortgewalt und maximale Vielfalt hat, sollte sich diesen Abend frei halten, denn in der Bar Jeder Sicht bei uns in Mainz findet heute ab 19:30 wieder der beliebte Queer Slam statt. Bei diesem queeren Poetry Slam treten talentierte Poetinnen und Poeten von nah und fern mit ihren selbstgeschriebenen Texten gegeneinander an. Das Programm verspricht eine emotionale Achterbahnfahrt, von laut und leise zu werden. Das Publikum, also ihr, kürt den Sieger oder die Siegerin, also schnappt euch eure Freunde und erlebt einen garantiert bunten Abend. Und wollen Sie mir jetzt etwa erklären, dass meine Mutter scharf auf mich ist? Na, wer kennt dieses Filmzitat? Der Mombacher Turnverein, der feiert sein 165. Jubiläum, seinen Geburtstag mit einer tollen, und jetzt kommt's, das Thema Back to the Future Party mit Drinks, Fingerfood, guter Musik und natürlich Geburtstagstorte. Und auch unser Oberbürgermeister Nino Hase, der darf nicht fehlen, der lässt sich das nicht entgehen. Einlass ist da ab 16 Uhr, los geht's um 19 Uhr. Und ich habe noch was für euch. Was ist besser als eine Geburtstagsfeier? Zwei Geburtstagsfeiern, denn morgen geht es Mund der Weide in Mombach. Von 12 bis 17 Uhr gibt's lecker Essen, verschiedene Spiele und spannende Challenges für die gesamte Familie beim Mombacher Turnverein. Also schau dir mal vorbei. Und ihr Lieben, der Tag hat ständig nur 24 Stunden, aber mindestens 34 Stunden Aufgaben. Kinder, Haushalt, Arbeit und diese nervige Zukunft. Für alle überforderten Familien und die, die erst gar nicht die Fassung verlieren wollen, findet morgen das große R&V Sorgenfresser Familienfest im Wiesbadener Schlachthof statt. Workshops, Vorträge und Talkrunden geleiten euch da durch den Tag von 11 bis 18 Uhr und anschließend gibt Tim Bensko sogar ein wunderbares Konzert. Und das Beste ist, der Eintritt, der ist frei. Also lasst euch das bloß nicht entgehen. Ich wünsche euch, egal was ihr vorhabt, ein wunderschönes Wochenende und jetzt erst einmal ein schönes Samstag.

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1: Ich bin Katrin Müller. Während der Bundestag in diesem Jahr auf eine Erhöhung der Diäten verzichtet, steigen die Bezüge der Abgeordneten in einigen Landtagen wie geplant. Die Fraktionen von Union und SPD wollen im Bundestag mit einer einmaligen Nullrunde ein Sparsignal in finanziell schwierigen Zeiten senden. In den Ländern ist das Bild dagegen uneinheitlich. Mehrere Parlamente halten an der automatischen Anpassung an die Lohnentwicklung fest, mit Erhöhungen von mehreren hundert Euro. Nach langem Hin und Her rund um ein Abkommen zwischen dem Iran und den USA scheint ein Deal in greifbare Nähe zu rücken. Laut dem Vermittler Pakistan haben sich Vertreter aus Washington und Teheran auf eine Vereinbarung zur Beendigung des Kriegs verständigt. Die Lage in der Straße von Hormuz ist trotzdem weiter angespannt.
2: Der schwierigste Knackpunkt bleibt das iranische Atomprogramm. Eine Lösung in dieser Frage soll Berichten zufolge innerhalb von 60 Tagen erzielt werden. Gleichzeitig meldet das US-Militär erneut mehrere iranische Drohnenangriffe auf Handelsschiffe in der Straße von Hormuz. Die Drohnen seien abgeschossen worden, der Schiffsverkehr durch die Meerenge laufe aber ungehindert weiter. David Riemer, Nachrichtenredaktion.
1: Das arbeitgebernahe Institut der deutschen Wirtschaft rechnet angesichts der alternden Bevölkerung mit einer deutlich höheren Arbeitskräftelücke als zuvor angenommen. Nach der Vorausberechnung des Instituts werde die Lücke im Jahr 2036

0: Curaçao soll ein Aufbaugegner werden. Er kann im schlimmsten Fall aber auch für eine Blamage sorgen. Das deutsche Lager ist aber selbstbewusst und alle Spieler sind aktuell fit. Aus Winston-Salem, Thomas Bremser.
1: In der Nacht greift auch Rekordweltmeister Brasilien ins WM-Geschehen ein. In ihrem Auftaktspiel haben sie es gleich mit dem vermeintlich schwersten Gruppengegner Marokko zu tun. Außerdem im Blickpunkt das erste Turnierspiel der Türkei gegen Australien morgen früh.
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1: Meine liebe Kim, jetzt kümmern wir uns um ein wunderbares Thema. Wenn wir eine Immobilie in einem Mehrfamilienhaus haben, wo auch andere noch Immobilien oder Wohnungen haben, da kommt man nicht drum rum um die Wohneigentümergemeinschaft. Die WEG abgekürzt. Was darf ich mir darunter vorstellen, ist ja fast schon selbsterklärend.
2: Also eine Wohneigentumsgemeinschaft ist ein Zusammenschluss von Eigentümern in einer Wohnanlage. Beispielsweise, wie du es gerade gesagt hast, in einem Mehrfamilienhaus. Das bedeutet, wenn du eine Eigentumswohnung kaufst, wirst du auch automatisch Mitglied dieser Gemeinschaft. Und die WEG regelt die Verwaltung und die Organisation des gemeinschaftlichen Eigentums, wie beispielsweise Treppenhäuser, das Dach oder auch Außenanlagen.
1: Das heißt, daraus ergeben sich natürlich Aufgaben und Pflichten für diese Mitglieder der WEG, ne?
2: Ganz genau. Dazu gehört die Verwaltung des gemeinschaftlichen Eigentums, die Instandhaltung und auch Instandsetzung der gemeinschaftlichen Anlagen und Gebäudeteile und die Verwaltung der Gemeinschaftskasse, die Erstellung von Jahresabrechnungen und natürlich auch die Durchführung von Eigentümerversammlungen, auf denen auch wichtige Entscheidungen getroffen werden. Dazu gehört die Festlegung der Höhe des Hausgeldes zum Beispiel und die Durchführung natürlich auch von Reparaturen und auch die Auswahl des Verwalters.
1: Ja, Hausverwalter, ganz wichtig. Augen auf bei der Hausverwaltungswahl.
2: Aber hallo.
1: Wie werden denn diese Entscheidungen bei solchen Versammlungen dann getroffen? Wie wird da abgestimmt? Wie kann ich mir das vorstellen?
2: Genau, also in einer WEG sind demokratische Entscheidungsprozesse sehr, sehr wichtig. Mhm. Und in der Regel gilt das Mehrheitsprinzip. Das heißt, Entscheidungen werden mit einer einfachen Mehrheit getroffen. Mhm. Das bedeutet pro Kopf eine Stimme. Es gibt aber auch gewisse Dinge, also in einigen Fällen benötigt man eine qualifizierte Mehrheit. Mhm. Das bedeutet, dass mindestens 3/4 aller Wohnungseigentümer nach Köpfen, die zusammen mehr als die Hälfte aller Miteigentumsanteile innehalten, zustimmen müssen.
1: Das heißt, wenn es dann um ganz große Veränderungen wahrscheinlich einfach an der Immobilie am Haus geht. Richtig. Jetzt haben wir es eben schon erwähnt, du hast gesagt, oh ja, die Hausverwaltung ist ganz, ganz, ganz wichtig. Warum muss man bei der Wahl denn sehr sorgfältig sein?
2: Ja, der Hausverwalter spielt natürlich einfach eine zentrale Rolle in einer WEG. Er ist für die Verwaltung der gemeinschaftlichen Anlagen verantwortlich und führt auch die Beschlüsse der Eigentümerversammlung aus. Mhm. Er stellt die Jahresabrechnungen und kümmert sich auch um die Instandhaltungs- und Instandsetzung des Eigentums. Also ist es extrem wichtig, dass man einfach einen kompetenten und auch zuverlässigen Verwalter hat, damit einfach diese Funktionen reibungslos ablaufen.
1: Gibt es noch irgendwelche anderen Aspekte, die ich beachten muss, wenn ich jetzt neu eine Immobilie erworben habe? Was sind denn da so die Sachen, wo man sagt, da grob immer ein Auge drauf haben?
2: Genau, also meines Erachtens sollte man sich immer die Teilungserklärung der Liegenschaft anschauen, weil da sind Regelungen und Pflichten einfach festgeschrieben, wo man eintritt und die dann auch für einen selbst gelten. Momentan ist es auch sehr, sehr wichtig, dass man sich die Höhe des Hausgeldes anschaut, weil die ist teilweise sehr, sehr hoch, bedingt durch die Energiewende. Das muss man natürlich auch monatlich tragen. Und letztendlich sollte man sich einfach die ganzen Unterlagen, die Beschlüsse der letzten Jahre anschauen, was wurde vielleicht saniert und renoviert, aber auch, was steht eben noch an kommenden Jahren.
1: Genau, dass man einfach einen Überblick hat, was schon gemacht wurde, was eventuell noch auf einen zukommt, wenn
2: ganz
1: man sagt,
2: genau,
1: eine Heizung ist schon lange nichts mehr passiert, das könnte bald passieren, ist ja auch ein größerer Betrag, aber das sollte ja dann im Hausgeld oder in der Gemeinschaftskasse der Eigentümer dann irgendwie so angehäuft sein, dass das für jeden nicht so ein großer Batzen ist. Ne?
2: Absolut.
1: Dafür ist es ja da. Vielen Dank fürs Aufklären, jetzt wisst ihr Bescheid, die WEG Wohneigentumsgemeinschaft.
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1: Wenn ihr es euch jetzt im Frühling oder auch im Sommer im Liegestuhl mal so richtig bequem machen wollt und euch aber da ein passender Begleiter fehlt, dann haben wir jetzt, lieber Herbert, genau das Richtige für euch, oder?
2: Ich habe euch heute einen Blanc de Noir mitgebracht. Das klingt schon wunderbar, elegant, samtig. Dieser Blanc de Noir, der hat auch in den letzten 10 Jahren immer Goldpreise abgeräumt, international. Dieser Blanc de Noir, 100% aus Spätburgunder, kommt vom Weingut Zehe Klaus aus Mainz-Hechtsheim. Und Zehe Klaus ist ein Bio-Weingut. Das Winzer-Ehepaar Birgit Zehe Klaus und Markus Klaus, die garantieren auch für Qualität. Beide haben sich ja auch in Geisenheim an der Hochschule für Weinbau kennengelernt. Und das ist ein Glücksfall. Doppelter Sachverstand in einem Weingut zusammen.
1: Der Blanc de Noir, den du mitgebracht hast, der ist ein sehr leichter, sehr erfrischender Wein, aber er bringt auch Kraft mit.
2: Die Spätburgunder-Trauben, die bringen eine gewisse leichte Würze mit und auch die Frische und die Eleganz, die Mineralität, und er hat Struktur, Kraft und er schmeckt auch ganz saftig. Also er fließt ganz angenehm über die Zunge, macht Lust auf den zweiten Schluck.
1: Durch die Würze ist er eben auch jetzt für die Jahreszeit gut zum Beispiel zum Grillen geeignet.
2: Ja, auf jeden Fall. Das ist erstmal ein Terrassenwein, so zum Begrüßen der Gäste, und man kann dann fließen übergehen zum Grillgut und kann sich schmecken lassen.
1: Was einem im Glas natürlich sofort ins Auge fällt, ist dieser ganz leichte Lachston, den der Wein hat, und der kommt eben von den Beeren.
2: In der Beerenhaut sitzen ja die Farbbeutel, und die Spätburgunder-Trauben, die kommen nach der Ernte sofort auf die Kälte, und mit ganz geringem Druck werden die gekeltert, und der Traubensaft, der ist ganz weiß, ganz hell, aber ein paar wenige Farbbeutel platzen trotzdem in der Beerenhaut, und daher kommt dann dieser leichte Lachston.
1: Direkt auf der Zunge merkt man auch diese Würze, die du beschrieben hattest am Anfang, eben durch den Spätburgunder. Aber es schmeckt auch so nach Pfirsich.
2: Ja, da hast du sehr fein hingeschmeckt, Katrin. Es ist so weißer Weinbergspfirsich und aromatischer Apfel. Wenn man noch mal ein bisschen den Wein auf der Zunge so langsam zergehen lässt, dann kommen auch noch mehr die würzigen Aromen.
1: Egal ob zum Grillen oder mit Antipasti, der Spätburgunder, der ist einfach ein echter Allrounder.
2: Spätburgunderrebe ist ja die Königin der roten Rebsorten weltweit. Und da kann man von ganz leichten Weinen bis zu schweren und süßen Rotweinen alles draus kreieren. Und heute haben wir die leichte Variante, die elegante Variante im Glas und freuen uns an der Leichtigkeit des Seins am Gaumen.
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1: Ich bin Katrin Müller. Während der Bundestag in diesem Jahr auf eine Erhöhung der Diäten verzichtet, steigen die Bezüge der Abgeordneten in einigen Landtagen wie geplant. Union und SPD wollen im Bundestag mit einer einmaligen Nullrunde ein Sparsignal in finanziell schwierigen Zeiten senden.
2: Eigentlich wären die Diäten der Bundestagsabgeordneten zum 1. Juli um fast 500 Euro gestiegen, auf rund 12.330 Euro. Alle Fraktionen tragen den Verzicht mit. Dagegen greift die automatische Anpassung in mehreren Bundesländern weiter. Unter anderem in Bayern, Hessen, Nordrhein-Westfalen und Sachsen-Anhalt steigen die Diäten entsprechend der Lohnentwicklung. Begründet wird das meist mit Transparenz und festen Regeln. Kritik gibt es dort, wo gleichzeitig an anderer Stelle gespart wird. In Bayern etwa soll die Beamtenbesoldung verschoben werden, während die Diäten regulär steigen. Aus Berlin, David Riemer.
1: Um Pflegekosten zu senken, fordert Gesundheitsministerin Nina Wagen von den Bundesländern niedrigere baurechtliche Standards für Heime. Die gesetzlichen Vorgaben für Pflegeheime sollten auf das Mindestmaß reduziert werden, sagte Wagen den Zeitungen der Funke Mediengruppe. Als Beispiele nannte sie die Platzvorgaben für Zimmer und die Größe von Gemeinschaftsräumen. Es sei zu viel verpflichtend und zu wenig flexibel, kritisierte Wagen. Hohe Spritpreise treffen viele Menschen direkt im Alltag. Laut einer YouGov-Umfrage im Auftrag der Teambank lässt deshalb fast jeder dritte Autofahrer sein Auto häufiger stehen.
3: Besonders bei den Jüngeren macht sich das bemerkbar. Mehr als jeder dritte unter 30 fährt wegen der hohen Spritpreise inzwischen seltener mit dem Auto. Viele sagen außerdem, dass nach Miete, Strom und anderen festen Kosten am Monatsende weniger übrig bleibt als noch vor einem Jahr. Entsprechend schauen viele genauer aufs Geld und sparen eher beim Auto oder bei der Versicherung. Wenn es um politische Entlastungen geht, wünschen sich die meisten niedrigere Steuern. Eine Spritpreisbremse landet auf Platz 2. Zoe Tassovali, Nachrichtenredaktion.
1: Das arbeitgebernahe Institut der deutschen Wirtschaft rechnet angesichts der alternden Bevölkerung mit einer deutlich höheren Arbeitskräftelücke als zuvor angenommen.

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1: Mit mir Katrin Brause-Zimmermann. Er hat Hits für Stars wie Dua Lipa oder Britney Spears geschrieben. Jetzt ist er tot und die Polizei ermittelt wegen Mordes. Talai Riley wurde mit Stichwunden im Garten seines Wohnhauses im Osten von London gefunden. Rettungskräfte konnten nur noch seinen Tod feststellen. Noch am selben Tag hat die Metropolitan Police 3 Personen festgenommen. Ein 27-jähriger Mann wurde gegen Kaution freigelassen, die Ermittlungen laufen aber weiter. Ein 24-jähriger und eine 25-jährige sind nach ihrer Vernehmung ohne weitere Maßnahmen freigekommen. Die leitende Ermittlerin der Polizei erklärte, dass die Untersuchungen zügig vorangehen. Seinen größten Erfolg hat Riley als Songschreiber gefeiert. 2017 hat er einen Grammy für Hers Lights On gewonnen. Schauspieler Patrick Bruel steht aktuell im Zentrum umfangreicher Ermittlungen. Gegen den französischen Schauspieler und Sänger wird wegen mutmaßlicher Sexualdelikte ermittelt. Dazu wurde er in Gewahrsam genommen. Insgesamt geht es um 13 Anschuldigungen wegen sexueller Übergriffe und sexuellen Missbrauchs. Der Musiker weist alle Vorwürfe zurück und kündigte an, mit den Ermittlern zu kooperieren. Die Ermittlungen haben demnach mit Anzeigen von 3 Frauen zu mutmaßlichen Taten in den Jahren 1997, 2000 und 2001 begonnen. Im Verlauf des Verfahrens sind weitere Frauen mit ähnlichen Vorwürfen dazugekommen, die ebenfalls Anzeige erstattet haben. Auch Anwältinnen weiterer Frauen haben bereits neue Beschwerden angekündigt. Dazu soll es auch weitere Anzeigen wegen Vergewaltigung geben.
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1: Bei mir zu Gast im Studio ist Ernst Rudolf. Gute Schön, dass du da bist.
2: Hallo.
1: Wir kümmern uns heute mal wieder um ein Thema, von dem man früher mal behauptet hat, Norbert Blüm hat gesagt, die Renten sind sicher. Ganz so sicher dann doch nicht. Wir wissen alle, dass wir da was tun müssen. Deswegen wollen wir uns mal mit dem Thema beschäftigen, Geldanlagen, um die Rente so ein bisschen aufzufrischen, aufzupeppen.
2: Ja, das gibt's. Also die meisten erinnern sich dran, dass es schon immer seit 30, 40 Jahren, 50 Jahren die sogenannte Rentenversicherung gab, die man privat abschließen kann. Das war ein Modell, das eigentlich jeder Handwerker gemacht hat, die meisten Privatpersonen, alle haben das getan. Heute gibt es noch ein bisschen mehr wie diese Rentenversicherungssysteme, wo man halt bis ans Lebensende eine Rente hat. Man kann heute professionelle, flexible Auszahlpläne machen. Das heißt, professionell, gut betreut, die Rendite ist um einiges höher wie bei den Rentenversicherungen. Das ist schon mal der eine Punkt. Der zweite Punkt ist natürlich die wesentlich höhere Flexibilität. Das heißt, der Rentner kann jederzeit an sein gesamtes Geld dran gehen. Er kann zum Beispiel die Rente erhöhen, die er da haben will. Er kann sie stoppen. Er kann morgen tot umfallen und trotzdem ist das Vermögen noch da für die Erben. Ja, und zwar das komplette Vermögen. Also alle diese Möglichkeiten gibt es mittlerweile.
1: Das heißt, wie kann ich mir das da vorstellen? Wo steckt das dann drin, dass ich da die ganze Zeit rankomme, weil es ja dann doch irgendwie eine hohe Rendite erzielen soll?
2: Die Gelder werden in unterschiedlichen Töpfen am Kapitalmarkt angelegt. Und zwar Töpfen muss man sich so vorstellen. Das heißt, man hat einen Topf, wo kurzfristigere Geldanlagen drin sind, die weniger schwanken. Ja. Daraus holt man sich dann die Rentenzahlung. Und dann hat man aber auch noch andere Töpfe, die etwas höhere Rendite erwirtschaften und auch stärker schwanken. Ja. Und da holt man immer wieder Gewinne raus und gibt es in den ersten Topf rein. Also in den sogenannten Sicherheitstopf, woraus die Rente dann bedient wird.
1: Ja, erscheint für mich sehr, sehr logisch, aber diese Töpfe muss man sich natürlich auch irgendwie zusammenbasteln können. Und das macht man am besten, wenn man Know-how hat oder holt sich Beratung, würde ich sagen. Ne?
2: Ja, das macht schon Sinn. Also alleine ist es ein bisschen schwierig, würde ich sagen, aber die Möglichkeiten sind mittlerweile da und die sind auch extremst kostengünstig da und hundertprozentig transparent.
1: Super gut, also lasst euch beraten, ihr Lieben.
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1: Ich bin Katrin Müller. Bundesgesundheitsministerin Nina Wagen will, dass private Pflegevorsorge steuerlich stärker gefördert wird. Aus ihrer Sicht müsse es möglich sein, die gezahlten Beiträge als Vorsorgeaufwand von der Steuer abzusetzen, sagte Wagen den Zeitungen der Funke Mediengruppe. Pflegezusatzversicherungen zählen zu den sonstigen Vorsorgeaufwendungen. Die steuerliche Wirkung gilt allerdings als gering, da auch Beiträge zur Kranken- und Pflegepflichtversicherung im Höchstbetrag enthalten sind. Nach langem Hin und Her rund um ein Abkommen zwischen dem Iran und den USA scheint ein Deal in greifbare Nähe zu rücken. Laut dem Vermittler Pakistan haben sich Vertreter aus Washington und Teheran auf eine Vereinbarung zur Beendigung des Kriegs verständigt. Die Lage in der Straße von Hormuz ist trotzdem weiter angespannt.
2: Der schwierigste Knackpunkt bleibt das iranische Atomprogramm. Eine Lösung in dieser Frage soll Berichten zufolge innerhalb von 60 Tagen erzielt werden. Gleichzeitig meldet das US-Militär erneut mehrere iranische Drohnenangriffe auf Handelsschiffe in der Straße von Hormuz. Die Drohnen seien abgeschossen worden, der Schiffsverkehr durch die Meerenge laufe aber ungehindert weiter. David Riemer, Nachrichtenredaktion.
1: Während der Bundestag in diesem Jahr auf eine Erhöhung der Diäten verzichtet, steigen die Bezüge der Abgeordneten in einigen Landtagen wie geplant. Die Fraktionen von Union und SPD wollen im Bundestag mit einer einmaligen Nullrunde ein Sparsignal in finanziell schwierigen Zeiten senden. In den Ländern ist das Bild dagegen uneinheitlich. Mehrere Parlamente halten an der automatischen Anpassung an die Lohnentwicklung fest, mit Erhöhungen von mehreren hundert Euro. Zum Fußball. Bei den Fans steigt die Vorfreude, in der Mannschaft die Anspannung. Morgen Abend trifft die DFB-Auswahl im ersten WM-Gruppenspiel auf Curaçao. Das Team fliegt heute zum Spielort nach Houston.
3: Morgen zur US-Mittagszeit wird das Spiel dann angepfiffen, trotz der Hitze aber kein Problem, denn das Stadion ist überdacht und klimatisiert. Und direkt nach dem Spiel geht's dann wieder in den Flieger. Curaçao soll ein Aufbaugegner werden, er kann im schlimmsten Fall aber auch für eine Blamage sorgen. Das deutsche Lager ist aber selbstbewusst und alle Spieler sind aktuell fit. Aus Winston-Salem, Thomas Bremser.
1: In der Nacht greift auch Rekordweltmeister Brasilien ins WM-Geschehen ein. In ihrem Auftaktspiel haben sie es gleich mit dem vermeintlich schwersten Gruppengegner Marokko zu tun. Außerdem im Blickpunkt das erste Turnierspiel der Türkei gegen Australien morgen früh.
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1: Na, habt ihr erkannt, um welches Tier es heute geht? Richtig, es geht um Pferde. Mein heutiger Gast ist Pferdetherapeut. Er hat Pferdephysiotherapie und Pferdesporttherapie studiert und widmet sich seit seiner Kindheit diesen sensiblen Vierbeinern. Er hat sein eigenes Therapiesystem, das Lomax-System, entwickelt, das sich mit dem Schmerzgedächtnis, Körperstatik und den Bewegungsabläufen von Pferden beschäftigt. Herzlich willkommen, mein lieber Philipp.
2: Hallo, liebe Franzi.
1: Schön, dass du da bist. Ich frage ja am Anfang der Sendung meine Gäste immer, was ihr Lieblingstier ist. Aber bei dir ist es ein bisschen schwierig, weil dein Lieblingstier ist Pferd. Und wir werden jetzt über Pferde reden. Deswegen stellen wir heute mal mein Lieblingstier vor. Und zwar, mein Lieblingstier ist das Okapi. Und wir stellen euch das Okapi als Tier des Monats vor. Hier sind ein paar Fakten.
3: Kuriose und spannende Fakten über das Okapi. Der heimliche Streifenbock. Von vorne sieht es aus wie ein Pferd. Von der Seite hat es die gestreiften Hinterbeine eines Zebras. Tatsächlich ist das Okapi der nächste Verwandte der Giraffe, nicht des Zebras. Zunge als Multitool. Die dunkelblaue bis zu 30 cm lange Zunge putzt Augen und Ohren, reicht in die Schnauze und pflückt Blätter. Quasi ein integrierter Allzweckwerkzeugarm. Tarnung und Flüsterkommunikation. Die Streifen auf den Beinen helfen Jungtieren, sich im dichten Regenwald zu verbergen, und erwachsene Okapis kommunizieren über sehr tiefe Töne, die Menschen kaum hören können. Das Okapi ist eine bedrohte Art, denn Lebensraumverlust durch Abholzung, Landwirtschaft, Bergbau, Wilderei sowie die Auswirkungen politischer Konflikte und illegaler Aktivitäten in der Region erschweren die Schutzmaßnahmen für dieses scheue Tier. Dadurch schrumpfen Populationen und Schutzgebiete sind gefährdet.
1: So, mein lieber Philipp, wie bist du denn zum Pferd gekommen?
2: Meine Familie ist schon immer mit dem Pferd quasi, oder beziehungsweise ich bin mit den Pferden zusammen groß geworden.
1: Und du konntest kaum laufen, da warst du schon im Stall wahrscheinlich,
2: so
1: gell?
2: So ungefähr. Also meine Großeltern hatten auch eine Pferdezucht noch nebenbei. Also jetzt nicht irgendwie beruflich, sondern in der Freizeit. Und dann war es so, dass mein erstes Wort, was ich damals gesagt hat, halt auch Pferd war. Also ich hatte anscheinend schon immer, wenn ich mit meinen Eltern gesprochen hatte, so eine ganz enge Verbindung mit dem Pferd. Und ist schwer zu beschreiben, weil das ist natürlich alles vor der Zeit, in der ich jetzt so aktiv denken konnte. Aber da war immer schon so eine ganz intensive Verbindung mit diesem riesengroßen, sehr sanftmütigen Wesen.
1: Also Kinder generell sind ja sehr angezogen von Pferden, ne? Also das ist Wahnsinn. Das war bei mir in der Kindheit ja auch so. Das Pferd war auch immer, ich weiß nicht, ob das daran liegt, dass die so sanft und so sensibel sind und die uns so spüren können. Ne? Und Kinder haben ja auch noch eine ganz andere Energie und Aura wie jetzt Erwachsene. Die sind ja, Kinder ticken ja auch ganz anders, ne, als Erwachsene. Und ich fand Pferde auch immer toll. Immer. Ich wollte immer hin, die immer anfassen, immer bei Pferden sein und so. Ging dir das auch so?
2: Definitiv. Also eine ähnliche Verbindung, würde ich sagen, habe ich noch mit ein paar anderen Tieren. Also gerade jetzt mit Hunden zum Beispiel ist es so, dass ich sage, da habe ich auch so ein ganz inneres, eine ganz innere tiefe Verbindung so vom Gefühl. Und damals in Kalifornien, schon ein paar Jahre her, im offenen Ozean, war es so, dass ich das erste Mal dann mit wilden Delfinen geschwommen bin. Und da war es für mich auch so, dass da wie so eine wortlose Kommunikation stattgefunden hat. Also ich kann mich jetzt noch dran erinnern, das ist echt schon ewig lange her, dass diese Delfine damals auf mich eine ganz enorme Auswirkung hatten. Und ja, bei Pferden ist das so, dass ich, seit ich denken kann, das quasi schon habe und bis jetzt aber auch in meinem Alltag wirklich vom ganzen Alltagstrubel und so immer das Pferd die Person beziehungsweise das Tier ist, was mich dann so ohne Worte jederzeit in die Arme nehmen kann beziehungsweise wo ich mich einfach unglaublich wohlfühle.
1: Das ist sehr spannend. Das war's aber noch lange nicht. Wir quatschen weiter.

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1: Lieber Philipp,
0: wir haben uns ja auch über Pferde kennengelernt, weil du behandelst ja auch mein Pferd, den Lucky. Da kommen wir nachher noch drauf zu sprechen. Wann bist du denn dann das erste Mal im Sattel gelandet? Kannst du dich daran erinnern, wann du das erste Mal auf dem Pferd saßt?
2: Also es war so, dass unsere Nachbarn damals so ein kleines Pony hatten. Das Paulchen hieß das. Und das habe ich immer mal so auf der Koppel rumflitzen sehen. Und irgendwann war das mal so, dass die Nachbarstochter mich dazu eingeladen hatte, da mal mit auf das Pony zu steigen. Und ja, und das war dann so, dass jedes Mal, wenn ich damals noch aus der Grundschule beziehungsweise dann später aus der Schule kam, das kaum erwarten konnte, mit diesem Paulchen Zeit zu verbringen, mit dem zu spazieren zu gehen durch den Wald, ja, oder mich eben dann draufzusetzen und mit dem über den Acker und über die Wiesen zu reiten.
0: Ja. Cool, ich fühle das so, weil mir ging das als Kind genauso. Wie war denn so deine Jugend? Weil, also ich habe immer noch so, oder früher hatte ich immer das Gefühl, dass Reiten immer so ein Mädchending war, ne? So Pferdemädchen. So. Und wie war denn so deine Jugend, also quasi als Junge oder als Jugendlicher, als Teenager, da quasi nicht irgendwie mit den anderen Kumpels rum, irgendwie sinnlos Bier trinken an der Ecke irgendwo auf einer Bank im Park oder so, sondern einfach beim Pferd zu sein. Warst du so ein Außenseiter oder fanden deine Freunde das eher cool?
2: Also, das ist total die lustige Frage, weil ich das jedenfalls so jetzt im Nachhinein ein bisschen anders empfinde. Also für mich war das eigentlich eher so ein 50-50 Männer und aber auch Mädel- oder Frauensport, beziehungsweise für mich waren dadurch, dass halt viele Freunde in meinem Freundeskreis, in meinem engeren selber Reiter waren, war das jetzt nie so, dass ich da Außenstehender war.
0: Ja. Vielleicht auch, also ich komme ja aus dem Osten und bei uns war das so ein richtiges Mädchending.
2: Also als kleines Beispiel, ich war mit einem Pferd jetzt vor ein paar Wochen in der Reithalle und hatte zwei andere Männer, die gleichzeitig geritten sind. Das heißt, wir waren zu dritt, ja. Und in dem Moment war das dann so, dass die einzigen, die Frauen waren, draußen standen, beziehungsweise eine Reitlehrerin dabei war.
0: Aha.
2: Aber also auch heute würde ich sagen, dass das jetzt nicht eine reine Frauendomäne ist oder so, ne, sondern auch viele Männer immer noch aktiv reiten und gerade im Sport, wenn man sich jetzt die Dressur, Springreiter oder aber auch eben Vielseitigkeit und Kutschfahrer anschaut, ist das relativ ausgeglichen von der Menge der einzelnen Geschlechter, würde ich sagen.
0: Also sollte man den Begriff Pferdemädchen auch erweitern für Pferdejungs. Horseboy, Pferdeboy oder so. Nee, finde ich cool. Und dann hast du eine Ausbildung gemacht. Das ist ja, so ein bisschen ähnlich wie bei Hundefriseuren, kein richtiger Ausbildungsberuf in dem Sinne. Ne? Es gibt Hufschmied, das ist ein Ausbildungsberuf, klar, Tierarzt. Aber wenn das dann nachher Richtung Pferdephysio gibt, ist es auch keine richtige anerkannte Ausbildung. Da gibt es ja auch unterschiedliche Geschichten. Das ist
2: also,
0: so alles.
2: Ja, damals war das schon so, dass es noch kein staatlich anerkannter keine Prüfkommission gab. Ich weiß nicht, ob sich das mittlerweile geändert hat. Ich habe in dem Moment, wo ich gesagt habe, ich möchte Pferden helfen, erstmal nur geguckt, was kann ich da tun? Und war in einem der ersten Reha-Zentren, die auch schon so einen Aquatrainer hatten, und eine Galopprennbahn, um die Pferde dann eben langsam wieder nach Operationen und so weiter aufzutrainieren, habe ich die Empfehlung bekommen, ich soll mich doch mal in Bayern an dieser Privatuni eben vorstellen. Das habe ich auch getan, war von der Sache sehr angetan und war dann nach einem Vorstellungsgespräch und inkludiertem Vorreiten auch, weil die wollten schon einen gewissen Standard, dass man den halt vorweisen kann, dann einer der Absolventen von diesem, so wurde es damals genannt, Privatstudium, Intensivstudium für Pferde, Sporttherapie und Pferdephysiotherapie.
0: Das ist Wolfsblut, der Talk rund um das Tier. Und gleich gibt's noch mehr.

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0: Wolfsblut, tierisch echte Geschichten mit meinem Gast Philipp Lomax und Pferden. Du hast ja dein eigenes System entwickelt, das Lomax-System. Worum geht's denn dabei?
1: Oh, das ist jetzt sehr, sehr schwer, das hier in einem Interview auf den Punkt zu bringen. Also ich würde sagen, wenn man das Schmerzgedächtnis mit dem Faktor Zeit, den jeder natürlich ein bisschen anders wahrnimmt, kombiniert und resultierend aus dem, was wir halt eben erlebt haben, gewisse Mechanismen, einmal Richtung Traumata, ja, also Richtung Restriktion und Einschränkung und auf der anderen Seite Richtung Euphoria, also Richtung Erweiterung, Motivation, die dadurch entsteht und so weiter. Wenn wir diese Themen miteinander kombinieren, dann kommt man schon mal so in die Hauptthematik, in die es halt eben reingeht. Und nachdem ich quasi erlernt hatte, durch sehr, sehr lange Übungen, diese Intrinsik, also diese innere Sprache zwischen den einzelnen Strukturen und dem, was daraus resultierend halt eben programmiert, gespeichert wird, rauszufinden, also auszulesen, ist es mir dann Stück für Stück gelungen, eben diese Intrinsik, also diese eigenen Sprache der entweder Euphoria oder Traumata eben quasi wie zu revidieren.
0: Ich habe ja ganz lange immer gedacht, dass du so ein bisschen was wie ein Chiropraktiker bist, bist du aber nicht, weil du bist jetzt keiner, ich sag mal, der bekannteste wäre Tama Hanken, der irgendwo am Bein zieht, es knackst und dann sagt er, so Problem gelöst.
1: So. Richtig.
0: Sowas gibt es ja auch. Es gibt ja auch Pferde-Chiropraktiker. Sowas machst du ja nicht. Sondern, wenn man dir zuguckt, das ist ganz, ganz spannend, du legst hinten irgendwo am Po des Pferdes deinen Finger an, machst dann da irgendwas und dann sagst du, pass auf, Franzi, guck mal nach vorne, gleich passiert hier, also das Pferd guckt gleich nach links und das Auge nach unten so. Und dann macht, ja, und dann macht es das. Und dann denke ich so, hä, wie geht denn das? Das ist ja natürlich, es hängt ja alles miteinander zusammen. Also wie viele Jahre hast du denn gebraucht, um diese ganzen einzelnen Strukturen von einem Pferd so auf die Kette zu kriegen?
1: Ja, das ist eine sehr gute Frage.
0: Also ich krieg schon Fragezeichen, wenn du sagst, hier siebter Brustwirbel oder was, da sag ich schon, hä, wo, was? So, und du bist da so... Nach wie vielen Jahren hast du so gedacht, geil, jetzt habe ich es raus, jetzt
1: also,
0: läuft's?
1: Also ich muss sagen, so 2015, 2016, also ungefähr...
0: Ja, vor 10 Jahren, ne?
1: Ja, vor 10 Jahren hatte ich mein Studium abgeschlossen, habe ich 2003 auf... dann Selbstständigkeit angefangen 2004. Also wir reden so von ungefähr 12 bis 15 Jahren, wo ich sehr, sehr rastlos war, muss ich auch im Nachhinein wirklich eingestehen. Außer Schlafen und Ernährung war da wenig nebendrin. Und ja, also ich würde sagen, so von 2015 bis jetzt 26 waren es jetzt nochmal um ein Jahrzehnt, wo das halt eben Stück für Stück halt für mich möglich war, das halt immer mehr zu verfeinern. Ja, aber es hat mich schon einen sehr langen Zeitraum gekostet.
0: Unbedingt dranbleiben, gleich erzählt uns Philipp noch weitere spannende Geschichten aus der Welt der Pferde.

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1: Philipp Lomax. Ich glaube, am Anfang bist du ja auch so ein bisschen beäugt worden, ne? Das ist ja oft so. Das war bei mir so, als ich Hundefriseurin wurde und in meinem Business bin ich auch beäugt worden. So, naja, wir gucken mal, ne? Und jetzt bist du ja der absolute Profi. Also wenn nichts mehr geht, wenn Tierärzte nicht mehr weiter wissen, dann rufen die dich, ne?
2: Es ist schon eine verrückte Entwicklung, weil ja von den Tierärzten, die natürlich jetzt auch dann ein oder zwei Generationen älter sind, ja, die während meiner Entwicklungsphase noch am Anfang halt sehr, sehr skeptisch, zurückhaltend bis hin zu, ja, ich will jetzt nicht sagen verachtend, aber man wusste schon genau, was der
1: Arzt, so
2: was
1: die alten Tierärzte von einem denken. Ne?
2: Genau. Ja, genau. Ja, ja. Und dann jetzt zu merken, dass es halt Stück für Stück immer normaler wird, dass wenn ein Pferd in der Klinik eben Richtung Behandlung nicht weiterkommt, dass man dann gerufen wird und da dann wirklich oft den entscheidenden Beitrag zu leisten kann, das ist schon für mich eine sehr schöne Entwicklung.
1: Lieber Philipp, in jeder Sendung stellen wir ja ein Artenschutzprojekt vor, das sich meine Gäste ausgesucht haben und spenden 150 Euro. Welches Artenschutzprojekt hast du dir denn ausgesucht?
2: Also ich bin dadurch, dass ich leidenschaftlicher Taucher bin, auf die Organisation PADI vor vielen Jahren aufmerksam geworden, bei denen ich auch meinen Tauchschein absolviert habe. Und ich würde gerne der Organisation PADI meine Spende übergeben.
1: Super, und wir stellen euch jetzt die PADI Aware Foundation mal genauer vor.
3: Die PADI Aware Foundation ist die Meeresschutzorganisation der Tauchorganisation PADI. Sie fördert den Schutz der Ozeane, indem sie Taucher, Tauchzentren und Gemeinden zu aktivem Umweltschutz, Datensammlung, Citizen Science und politischem Engagement befähigt. Was sie genau macht? Organisiert und unterstützt Projekte wie Dive Against Debris, Tauchereinsätze zum Entfernen und Erfassen von Meeresmüll. Fördert Citizen Science Programme. Taucher erfassen Daten zu Müll, Artenvorkommen und Lebensräumen zur wissenschaftlichen Auswertung. Bietet Bildung, Trainings, Toolkits und Partnerschaften für Tauchbasen, NGOs und lokale Verwaltungen, um Schutzmaßnahmen und Management zu verbessern. Drei Fakten. Erstens, Dive Against Debris ist ihr bekanntestes Programm. Freiwillige sammeln Müll unter Wasser und melden die Daten in eine globale Datenbank. Zweitens, die Organisation ist eine Initiative von PADI und nutzt das weltweite Tauchernetzwerk zur Skalierung von Meeresschutzaktionen. Drittens, PADI Aware kombiniert praktische Säuberungsaktionen mit wissenschaftlicher Datenerhebung, sodass Entferntes mehrwertig für Forschung und Politik genutzt wird.
1: So, lieber Philipp, es war mir ein Fest, dass du hier warst. Es war total toll mit dir.
2: Vielen lieben Dank.
1: Ja, ich hoffe, ihr hattet genauso viel Spaß wie ich zum Thema Pferde und Pferdetherapie. Philipp Lomax ist wirklich ein toller Pferdetherapeut mit heilenden Händen. Schaltet auch beim nächsten Mal wieder ein, wenn es heißt Wolfsblut, tierisch echte Geschichten.

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1: Ich bin Jan-Henner Reitzel. Wegen gestiegener Spritpreise ändern viele Menschen in Deutschland ihre alltäglichen Gewohnheiten. Nach einer Umfrage von YouGov im Auftrag der Teambank lässt deshalb knapp ein Drittel der Autofahrenden das Auto häufiger stehen.
2: Besonders bei den Jüngeren macht sich das bemerkbar. Mehr als jeder Dritte unter 30 fährt wegen der hohen Spritpreise inzwischen seltener mit dem Auto. Viele sagen außerdem, dass nach Miete, Strom und anderen festen Kosten am Monatsende weniger übrig bleibt als noch vor einem Jahr. Entsprechend schauen viele genauer aufs Geld und sparen eher beim Auto oder bei der Versicherung. Wenn es um politische Entlastungen geht, wünschen sich die meisten niedrigere Steuern. Eine Spritpreisbremse landet auf Platz 2. Zoe Tassovali, Redaktion.
1: Im Konflikt zwischen den USA und dem Iran soll sich eine erste Lösung abzeichnen, nicht nur von US-Präsident Donald Trump, sondern auch von iranischer Seite und dem Vermittler Pakistan, heißt es, dass ein abgestimmter Text für ein Friedensabkommen steht. Das soll dann aber nur die Grundlage für weitere Verhandlungen sein. Bundesgesundheitsministerin Nina Wagen möchte, dass es aus steuerlicher Sicht attraktiver wird, privat in Sachen Pflege vorzusorgen. Eine zusätzliche private Pflegeversicherung abzuschließen, müsse sich mehr lohnen, sagte Wagen den Zeitungen der Funke Mediengruppe.
3: Reichen die eigenen Mittel von Pflegebedürftigen nicht aus, springt meist der Staat ein. Auch die gezahlten Beiträge zur Pflichtversicherung decken oft nur einen Teil der Kosten. Gesundheitsministerin Wagen will die private Vorsorge deshalb attraktiver machen. Pflegezusatzversicherungen sind heute bis zu einer jährlichen Höchstgrenze von 1.900 Euro für Angestellte und Beamte und 2.800 Euro für Selbstständige steuerlich absetzbar. Allerdings sind in dem Höchstbetrag auch schon die Kosten für die Kranken- und Pflegepflichtversicherung enthalten. Katrin Müller, Nachrichtenredaktion.
1: Und zum Fußball. Bei der WM starten heute Abend um 21 Uhr deutscher Zeit Katar und die Schweiz ins Turnier. Außerdem wird um Mitternacht das Spiel Brasilien gegen Marokko angepfiffen. In der gleichen Gruppe C treffen dann in der Nacht auch noch Haiti und Schottland aufeinander. Am Sonntagmorgen um 6 deutscher Zeit startet dann noch die Türkei gegen Australien in die WM.
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4: 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Die Greatest Hits und das Beste von heute. 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
1: Meine liebe Kim, jetzt kümmern wir uns um ein wunderbares Thema. Wenn wir eine Immobilie in einem Mehrfamilienhaus haben, wo auch andere noch Immobilien oder Wohnungen haben, da kommt man nicht drum rum um die Wohneigentümergemeinschaft. Die WEG abgekürzt. Was darf ich mir darunter vorstellen, ist ja fast schon selbsterklärend.
2: Also eine Wohneigentumsgemeinschaft ist ein Zusammenschluss von Eigentümern in einer Wohnanlage. Beispielsweise, wie du es gerade gesagt hast, in einem Mehrfamilienhaus. Das bedeutet, wenn du eine Eigentumswohnung kaufst, wirst du auch automatisch Mitglied dieser Gemeinschaft. Und die WEG regelt die Verwaltung und die Organisation des gemeinschaftlichen Eigentums, wie beispielsweise Treppenhäuser, das Dach oder auch Außenanlagen.
1: Das heißt, daraus ergeben sich natürlich Aufgaben und Pflichten für diese Mitglieder der WEG, ne?
2: Ganz genau. Dazu gehört die Verwaltung des gemeinschaftlichen Eigentums, die Instandhaltung und auch Instandsetzung der gemeinschaftlichen Anlagen und Gebäudeteile und die Verwaltung der Gemeinschaftskasse, die Erstellung von Jahresabrechnungen und natürlich auch die Durchführung von Eigentümerversammlungen, auf denen auch wichtige Entscheidungen getroffen werden. Dazu gehört die Festlegung der Höhe des Hausgeldes zum Beispiel und die Durchführung natürlich auch von Reparaturen und auch die Auswahl des Verwalters.
1: Ja, Hausverwalter, ganz wichtig. Augen auf bei der Hausverwaltungswahl.
2: Aber hallo.
1: Wie werden denn diese Entscheidungen bei solchen Versammlungen dann getroffen? Wie wird da abgestimmt? Wie kann ich mir das vorstellen?
2: Genau, also in einer WEG sind demokratische Entscheidungsprozesse sehr, sehr wichtig. Mhm. Und in der Regel gilt das Mehrheitsprinzip. Das heißt, Entscheidungen werden mit einer einfachen Mehrheit getroffen. Mhm. Das bedeutet pro Kopf eine Stimme. Es gibt aber auch gewisse Dinge, also in einigen Fällen benötigt man eine qualifizierte Mehrheit. Das bedeutet, dass mindestens 3/4 aller Wohnungseigentümer nach Köpfen, die zusammen mehr als die Hälfte aller Miteigentumsanteile innehalten, zustimmen müssen.
1: Das heißt, wenn es dann um ganz große Veränderungen wahrscheinlich einfach an der Immobilie am Haus geht. Richtig. Jetzt haben wir es eben schon erwähnt, du hast gesagt, oh ja, die Hausverwaltung ist ganz, ganz, ganz wichtig. Warum muss man bei der Wahl denn sehr sorgfältig sein?
2: Ja, der Hausverwalter spielt natürlich einfach eine zentrale Rolle in einer WEG. Er ist für die Verwaltung der gemeinschaftlichen Anlagen verantwortlich und führt auch die Beschlüsse der Eigentümerversammlung aus. Mhm. Er stellt die Jahresabrechnungen und kümmert sich auch um die Instandhaltungs- und Instandsetzung des Eigentums. Also ist es extrem wichtig, dass man einfach einen kompetenten und auch zuverlässigen Verwalter hat, damit einfach diese Funktionen reibungslos ablaufen.
1: Gibt es noch irgendwelche anderen Aspekte, die ich beachten muss, wenn ich jetzt neu eine Immobilie erworben habe? Was sind denn da so die Sachen, wo man sagt, da grob immer ein Auge drauf haben?
2: Genau, also meines Erachtens sollte man sich immer die Teilungserklärung der Liegenschaft anschauen, weil da sind Regelungen und Pflichten einfach festgeschrieben, wo man eintritt und die dann auch für einen selbst gelten. Momentan ist es auch sehr, sehr wichtig, dass man sich die Höhe des Hausgeldes anschaut, weil die ist teilweise sehr, sehr hoch, bedingt durch die Energiewende. Das muss man natürlich auch monatlich tragen. Und letztendlich sollte man sich einfach die ganzen Unterlagen, die Beschlüsse der letzten Jahre anschauen, was wurde vielleicht saniert und renoviert, aber auch, was steht eben noch an kommenden Jahren.
1: Genau, dass man einfach einen Überblick hat, was schon gemacht wurde, was eventuell noch auf einen zukommt, wenn
2: ganz
1: man sagt,
2: genau,
1: eine Heizung ist schon lange nichts mehr passiert, das könnte bald passieren, ist ja auch ein größerer Betrag, aber das sollte ja dann im Hausgeld oder in der Gemeinschaftskasse der Eigentümer dann irgendwie so angehäuft sein, dass das für jeden nicht so ein großer Batzen ist. Ne?
2: Absolut.
1: Dafür ist es ja da. Vielen Dank fürs Aufklären, jetzt wisst ihr Bescheid, die WEG Wohneigentumsgemeinschaft.
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1: Ihr Lieben, es ist soweit. In diesem Sommer erfährt die gesamte Menschheit die Wahrheit.
2: Wenn Sie rausfinden würden, dass wir nicht allein sind. Wenn es Ihnen jemand zeigen, es beweisen würde. Würde Ihnen das Angst machen?
1: Hier ist er, ihr Lieben, Steven Spielbergs neuer Blockbuster, Disclosure Day, Tag der Wahrheit. Und zusammenfassend kann man Folgendes sagen.
3: Guten Morgen, Kansas City. Was erwartet uns heute? Lassen Sie uns... Heute ist...

0: Gut, das war jetzt Aliensprache, aber es geht darum, dass wir als Menschheit im Universum eben nicht alleine sind.
1: Die Menschen haben ein Recht auf die Wahrheit. Sie gehört allen 7 Milliarden Menschen.
2: Was ist los?
1: Du würdest mir nicht glauben, wenn ich es dir sage. Deshalb zeige ich es dir.
2: Was wirst du tun?
1: Ich enthülle es. Vor der ganzen Welt. Und zwar alles.
0: Und das Schöne ist, das Drehbuch basiert auf einer Geschichte von Steven Spielberg. Er hat den Film selbst konzipiert und inszeniert. Schaut ihn euch deswegen auf jeden Fall auf der großen Leinwand an. In diesem Sinne, ab ins Kino mit euch.
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1: Wir haben ja mittlerweile kurz nach 15.30 Uhr hier im Antenne Mainzland. Und da ist es Zeit, sich so langsam mal so einen schönen Wein aufzumachen. Das kann man sich schon mal gönnen an so einem Samstag. Und falls ihr mal einen neuen Wein probieren möchtet, dann passt gut auf, denn gleich habe ich für euch den Wein der Woche am Start.
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1: Wenn ihr es euch jetzt im Frühling oder auch im Sommer im Liegestuhl mal so richtig bequem machen wollt und euch aber da ein passender Begleiter fehlt, dann haben wir jetzt, lieber Herbert, genau das Richtige für euch, oder?
2: Ich habe euch heute einen Blanc de Noir mitgebracht. Das klingt schon wunderbar, elegant, samtig. Dieser Blanc de Noir, der hat auch in den letzten 10 Jahren immer Goldpreise abgeräumt, international. Dieser Blanc de Noir, 100% aus Spätburgunder, kommt vom Weingut Zehe Klaus aus Mainz-Hechtsheim. Und Zehe Klaus ist ein Bio-Weingut. Das Winzer-Ehepaar Birgit Zehe Klaus und Markus Klaus, die garantieren auch für Qualität. Beide haben sich ja auch in Geisenheim an der Hochschule für Weinbau kennengelernt. Und das ist ein Glücksfall, doppelter Sachverstand in einem Weingut zusammen.
1: Der Blanc de Noir, den du mitgebracht hast, der ist ein sehr leichter, sehr erfrischender Wein, aber er bringt auch Kraft mit.
2: Die Spätburgunder Trauben, die bringen eine gewisse leichte Würze mit und auch die Frische und die Eleganz, die Mineralität, und er hat Struktur, Kraft und er schmeckt auch ganz saftig. Also er fließt ganz angenehm über die Zunge, macht Lust auf den zweiten Schluck.
1: Durch die Würze ist er eben auch jetzt für die Jahreszeit gut zum Beispiel zum Grillen geeignet.
2: Ja, auf jeden Fall. Das ist erstmal ein Terrassenwein, so zum Begrüßen der Gäste, und man kann dann fließend übergehen zum Grillgut und kann sich schmecken lassen.
1: Was einem im Glas natürlich sofort ins Auge fällt, ist dieser ganz leichte Lachston, den der Wein hat, und der kommt eben von den Beeren.
2: In der Beerenhaut sitzen ja die Farbbeutel, und die Spätburgunder Trauben, die kommen nach der Ernte sofort auf die Kälte und mit ganz geringem Druck werden die gekeltert, und der Traubensaft, der ist ganz weiß, ganz hell, aber ein paar wenige Farbbeutel platzen trotzdem in der Beerenhaut und daher kommt dann dieser leichte Lachston.
1: Direkt auf der Zunge merkt man auch diese Würze, die du beschrieben hattest am Anfang, eben durch den Spätburgunder, aber es schmeckt auch so nach Pfirsich.
2: Ja, da hast du sehr fein hingeschmeckt, Katrin. Es ist so weißer Weinbergspfirsich und aromatischer Apfel. Wenn man noch mal ein bisschen den Wein auf der Zunge so langsam zergehen lässt, dann kommen auch noch mehr die würzigen Aromen.
1: Egal ob zum Grillen oder mit Antipasti, der Spätburgunder, der ist einfach ein echter Allrounder.
2: Spätburgunderrebe ist ja die Königin der roten Rebsorten weltweit. Und da kann man von ganz leichten Weinen bis zu schweren und süßen Rotweinen alles draus kreieren. Und heute haben wir die leichte Variante, die elegante Variante im Glas und freuen uns an der Leichtigkeit des Seins am Gaumen.
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0: Ich wünsche euch ein wunderbares Wochenende. Und falls ihr noch keine Idee habt, was ihr so Schönes machen könnt, bleibt dran. Hier warten eure
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0: Wer Lust auf geballte Wortgewalt und maximale Vielfalt hat, der sollte sich diesen Abend frei halten. Heute findet in der Bar Jeder Sicht in Mainz ab 19.30 Uhr wieder der beliebte Queer Slam statt. Bei diesem queeren Poetry Slam treten talentierte Poetinnen und Poeten von nah und fern mit ihren selbstgeschriebenen Texten gegeneinander an. Das Programm verspricht eine emotionale Achterbahnfahrt von laut bis leise. Das Publikum kürt den Sieg. Also schnappt euch eure Freunde und erlebt einen garantiert bunten Abend. Wollen Sie mir etwa erklären, dass meine Mutter scharf auf mich ist? Na, wer erkennt das Filmzitat? Der Mombacher Tourenverein feiert seinen 165. Geburtstag mit einer tollen Back to the Future Party. Mit Drinks, Fingerfood, guter Musik und natürlich Geburtstagstorte. Auch unser Oberbürgermeister Nino Hase lässt sich das nicht entgehen. Einlass ist ab 16 Jahren, Beginn ist um 19 Uhr. Aber was ist besser als eine Geburtstagsfeier? Natürlich zwei Geburtstagsfeiern. Morgen geht es dann munter weiter beim Mombacher Tourenverein. Von 12 bis 17 Uhr gibt es leckeres Essen, verschiedene Spiele und spannende Challenges für die gesamte Familie. Lasst euch das auf keinen Fall entgehen. Und zum Schluss habe ich auch noch eine richtig tolle Empfehlung für den Sonntag. Der Tag hat ständig nur 24 Stunden, aber mindestens 34 Stunden Aufgaben. Kinder, Haushalt, Arbeit und diese nervige Zukunft. Für alle überforderten Familien und die, die erst gar nicht die Fassung verlieren wollen, findet morgen am Sonntag das große R&V Sorgenfresser Familienfest im Wiesbadener Schlachthof statt. Workshops, Vorträge und Talkrunden geleiten euch durch den Tag von 11 bis 18 Uhr. Und anschließend gibt es ein Konzert mit Tim Bensko. Und das Beste, der Eintritt ist komplett frei. Also lasst euch das auf keinen Fall entgehen und kommt doch gerne vorbei. Egal für was ihr euch entscheidet, ich wünsche euch ein wunderbares Wochenende.

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1: Ich bin Jan-Henner Reitze. Im Iran-Krieg soll der Abschluss eines ersten Friedensabkommens kurz bevorstehen. Vom Vermittler Pakistan heißt es, der Deal werde in den nächsten 24 Stunden offiziell gemacht. Auch US-Präsident Donald Trump und die iranische Führung haben schon signalisiert, dass eine Einigung bevorsteht.
2: Im Gespräch ist im Moment zunächst ein Rahmenabkommen zur Beendigung des Kriegs zwischen dem Iran und den USA. Dieses könnte Ausgangspunkt für vertiefte Verhandlungen innerhalb eines Zeitrahmens von 60 Tagen sein. Laut Trump sieht die Vereinbarung eine Öffnung der für den weltweiten Handel mit Öl, Gas und Dünger wichtigen Straße von Hormuz vor. Der Deal soll außerdem dazu führen, dass das iranische Atomprogramm zurückgebaut wird und die USA das angereicherte Uran erhalten, das sonst theoretisch für den Bau von Atomwaffen genutzt werden könnte. David Riemer, Nachrichtenredaktion.
1: Die hohen Spritpreise wirken sich auf die Alltagsgewohnheiten von vielen Menschen in Deutschland aus, die Auto fahren. Fast ein Drittel von ihnen lässt das Auto häufiger stehen, zeigt eine Umfrage im Auftrag der Teambank. Außerdem sagen 41% der Befragten im Vergleich zu vor einem Jahr nach Abzug ihrer Fixkosten weniger Geld zur Verfügung zu haben. An einem Strand in Sydney ist eine Schwimmerin von einem Hai angegriffen und lebensgefährlich verletzt worden. Andere Menschen in der Nähe zogen die Frau aus dem Wasser, die mit einem Hubschrauber ins Krankenhaus geflogen wurde. Der Strand wurde geschlossen. Angriffe von Haien kommen in Australien häufiger vor. Und zum Fußball. In den USA, Kanada und Mexiko bricht gerade der dritte WM-Tag an, also der Tag vor dem Auftaktspiel der deutschen Nationalmannschaft, die morgen im ersten Gruppenspiel in Houston auf Curaçao trifft. Heute steht die Anreise aus dem DFB-WM-Quartier in Winston-Salem an.
3: Es wird ein Kurztrip nach Texas. Die Spieler werden am Vormittag nochmal hier in Winston-Salem trainieren und dann erst nach Houston fliegen, rund 2,5 Stunden lang. Ein Abschlusstraining im dortigen Stadion gibt es dann nicht mehr. Morgen zur US-Mittagszeit wird das Spiel dann angepfiffen, trotz der Hitze aber kein Problem, denn das Stadion ist überdacht und klimatisiert. Und direkt nach dem Spiel geht's dann wieder in den Flieger. Curaçao soll ein Aufbaugegner werden, er kann im schlimmsten Fall aber auch für eine Blamage sorgen. Thomas Bremser, Winston-Salem.
1: Heute Abend um 21 Uhr deutscher Zeit startet die Schweiz ins WM-Turnier. Erster Gruppengegner ist Katar.
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4: Wir haben kurz nach 16 Uhr. Wie geht's euch? Was macht ihr heute Schönes? Wie läuft der Samstag bis jetzt? Falls nicht so gut, dann habe ich jetzt den Supermix für euch, um euch ein bisschen aufzumuntern. Und falls der Tag super gut läuft, dann habe ich den Supermix, um euch einfach noch bessere Laune zu machen. Also, egal wie es euch geht, hier ist er für euch, der Supermix auf Antenne Mainz.
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1: Achtung, ihr Lieben, denn für den nächsten Ohrwurm, den ich euch jetzt verpasse, bitte ich direkt schon mal um Verzeihung. Das ist aber auch

Einfach ein total kultiger 80er-Hit von Boy George und seiner Band namens Culture Club. Und mir geht es immer so, wenn ich die Nummer höre, dann habe ich ihn schon vor Augen, wie er dasteht. Mit seinen bunten, weiten Klamotten, dazu ein großer, bunter, ausgefallener Hut, geflochtene Haare und jede Menge Make-up im Gesicht. Das musste einfach sein. Und so kennen wir ihn. Denn so hat Boy George bestimmt auch vielen 80er-Kids unter euch von den Postern im Kinderzimmer entgegengelächelt. Karma Chameleon handelt von der Furcht, sich so richtig zu einer Liebe zu bekennen. Doch wenn man sich dabei wie ein Chamäleon verstellt, sorge das am Ende nur für schlechtes Karma. Der ein oder andere hat das vielleicht sogar schon mal selbst am eigenen Leibe erlebt. Und auch Boy George wusste ganz genau, wovon er damals sang. Denn er war just zu dieser Zeit mit John Moss, dem Schlagzeuger der Band, zusammen und die Beziehung sollte geheim bleiben. Der große Erfolg von Culture Club war aber alles andere als ein Geheimnis. Karma Chameleon wurde zum Nummer 1 Hit der Band im Jahre 1984 in mehreren Ländern. Bei uns immerhin kletterte der Titel bis auf Platz 2 in den deutschen Singlecharts.

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1: Bei mir zu Gast im Studio ist Ernst Rudolf. Gute Schön, dass du da bist.
2: Hallo.
1: Wir kümmern uns heute mal wieder um ein Thema, von dem man früher mal behauptet hat, Norbert Blüm hat es gesagt, die Renten sind sicher. Ganz so sicher dann doch nicht. Wir wissen alle, dass wir da was tun müssen. Deswegen wollen wir uns mal mit dem Thema beschäftigen, Geldanlagen, um die Rente so ein bisschen aufzufrischen, aufzupeppen.
2: Ja, das gibt's. Also die meisten erinnern sich dran, dass es schon immer seit 30, 40 Jahren, 50 Jahren die sogenannte Rentenversicherung gab, die man privat abschließen kann. Das war ein Modell, das eigentlich jeder Handwerker gemacht hat, die meisten Privatpersonen, alle haben das getan. Heute gibt's noch ein bisschen mehr wie diese Rentenversicherungssysteme, wo man halt bis ans Lebensende eine Rente hat. Man kann heute professionelle, flexible Auszahlpläne machen. Das heißt, professionell gut betreut, die Rendite ist um einiges höher wie bei den Rentenversicherungen. Das ist schon mal der eine Punkt. Der zweite Punkt ist natürlich die wesentlich höhere Flexibilität. Das heißt, der Rentner kann jederzeit an sein gesamtes Geld dran gehen. Er kann zum Beispiel die Rente erhöhen, die er da haben will. Er kann sie stoppen. Er kann morgen tot umfallen und trotzdem ist das Vermögen noch da für die Erben. Ja, und zwar das komplette Vermögen. Also alle diese Möglichkeiten gibt es mittlerweile.
1: Das heißt, wie kann ich mir das da vorstellen? Wo steckt das dann drin, dass ich da die ganze Zeit rankomme, weil es ja dann doch irgendwie eine hohe Rendite erzielen soll?
2: Die Gelder werden in unterschiedlichen Töpfen am Kapitalmarkt angelegt. Und zwar Töpfen muss man sich so vorstellen. Das heißt, man hat einen Topf, wo kurzfristigere Geldanlagen drin sind, die weniger schwanken. Ja. Daraus holt man sich dann die Rentenzahlung. Und dann hat man aber auch noch andere Töpfe, die etwas höhere Rendite erwirtschaften und auch stärker schwanken. Ja. Und da holt man immer wieder Gewinne raus und gibt es in den ersten Topf rein. Also in den sogenannten Sicherheitstopf, woraus die Rente dann bedient wird.
1: Ja, erscheint für mich sehr, sehr logisch, aber diese Töpfe muss man sich natürlich auch irgendwie zusammenbasteln können. Und das macht man am besten, wenn man Know-how hat oder holt sich Beratung, würde ich sagen. Ne?
2: Ja, das macht schon Sinn. Also alleine ist es ein bisschen schwierig, würde ich sagen, aber die Möglichkeiten sind mittlerweile da und die sind auch extremst kostengünstig da und hundertprozentig transparent.
1: Super gut, also lasst euch beraten, ihr Lieben.
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1: Wir haben kurz nach 16.30 Uhr und ich habe gleich ein Antenne Mainz to know für euch auf die Ohren. Also passt gut auf, falls ihr ein bisschen klugscheißen wollt bei euren Freunden oder der Familie. Ihr seid dann gleich wieder top informiert mit einem coolen Fact über unsere Landeshauptstadt Mainz.
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1: Eigentlich könnte man unsere Mainzer Neustadt auch als den Underground-Stadtteil bezeichnen. Fällt von außen kaum auf, aber die Keller der Häuser, die liegen tiefer als im restlichen Mainz. Das Ganze hat auch einen guten Grund, denn früher war die Neustadt rund um den Gartenfeldplatz sehr oft überschwemmt und so fing man an, immer mehr aufzuschütten, um die Häuser höher legen zu können. Deswegen sind die Keller dort heute so tief. Bei manchen Häusern hat es mit dem Aufschütten nicht so ganz geklappt. Da wurde das Haus zwar höher gebaut, weil man damit gerechnet hat, dass der Grund noch aufgeschüttet wird, war aber nicht. Darum muss man heute noch über den Keller ins Haus, da die Eingangstür dann tatsächlich im ersten Stock liegt.
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1: Ich bin Jan-Henner Reitze. Seit Wochen ringen die USA und der Iran um ein Friedensabkommen. Jetzt soll ein erster Deal kurz vor der offiziellen Verkündung stehen, heißt es nicht nur von US-Präsident Donald Trump, sondern auch aus der iranischen Führung und vom Vermittler Katar. Diese erste Vereinbarung soll aber nur die Grundlage sein für eine langfristige Lösung, die noch verhandelt werden muss. Vor den Landtagswahlen Ende September in Sachsen-Anhalt und Mecklenburg-Vorpommern warnen mehrere führende CDU-Politiker ihre Partei vor einer Zusammenarbeit mit der AfD. In dem Moment, in dem die CDU der AfD die Hand reiche, sei sie kaputt, sagte etwa der Vorsitzende des Arbeitnehmerflügels der Union Dennis Radke der Frankfurter Allgemeinen Sonntagszeitung.
2: Auch der Hamburger CDU-Vorsitzende Thering warnt vor jeder Form der Zusammenarbeit. Sollte es nach den Wahlen im September dazu kommen, erwartet er massive Verwerfungen in der Partei. Das wäre der Anfang vom Ende, so Thering wörtlich. Die CDU schließt per Parteitagsbeschluss eine Zusammenarbeit mit AfD und Linken aus. In Sachsen-Anhalt und Mecklenburg-Vorpommern liegt die AfD in Umfragen allerdings klar vorn. NRW-Innenminister Reul bezeichnete die AfD als, Zitat, größte Gefahr für unsere Demokratie. David Riemer, Nachrichtenredaktion.
1: Großbritannien hat heute seine Monarchie gefeiert. Bei der traditionellen Parade Trooping the Colour fuhr unter anderem das Königspaar Camilla und Charles in einer Kutsche durch London. Tausende Menschen verfolgten die Parade am Straßenrand. Und zum Fußball. Die deutsche Nationalmannschaft startet morgen mit ihrem ersten Gruppenspiel gegen Curaçao in die WM. Nach einem Abschlusstraining steht heute noch die Reise vom WM-Quartier in Winston-Salem zum Spielort in Houston an. Mit der Mannschaft unterwegs für uns ist WM-Reporter Thomas Bremser. Thomas, wie geht's denn der deutschen Mannschaft?
3: Ja, alle fit. Manuel Neuer fliegt ja hier seit Tagen schon wieder durchs Tor beim Training. Die Wade hält. Und ich muss auch sagen, die Stimmung ist sehr gelöst. Beim Training lachen die Spieler viel, ärgern sich auch immer mal gegenseitig. Im Quartier selbst haben sie Spaß bei Kunstsprüngen, in dem Pool oder beim Basketball. Und Dennis Undorf und Co. wurden auch schon im örtlichen Lidl gesichtet.
4: Ich finde es halt gut, dass du Freigang hast. Du kannst halt viel machen.
5: Freigang ist stark, Dennis.
4: Sagt man das nicht so?
5: Wenn du im Gefängnis wärst, schon. Ne?
3: Also man hört es auch hier. Viel gute Laune bisher im deutschen Team.
1: Dankeschön, Thomas. Angepfiffen wird der deutsche WM-Auftakt morgen gegen Curaçao um 19 Uhr deutscher Zeit.
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6: Um kurz nach 17 Uhr. Ihr Lieben, gleich wartet das Tier der Woche auf euch. Also, falls ihr auf der Suche nach einem Haustier seid, dann denkt doch mal drüber nach, vielleicht eins zu adoptieren. Wieso nicht aus dem Mainzer Tierheim? Bleibt dran, gleich erfahrt ihr, um welches Tier es sich heute handelt.
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1: Heute stellen wir euch Käthe vor, eine besondere Hündin, die ein besonderes Zuhause sucht. Käthe ist eine französische Bulldogge und circa 2 Jahre alt. Vor kurzem war sie aufgrund eines horizontalen Kopftremors in der Neurologie. Das bedeutet, dass sie mit ihrem Kopf immer hin und her wackeln muss. Es gibt aber erstmal Entwarnung. Der Termin verlief erfreulich. Das MRT zeigt keinerlei Auffälligkeiten. Warum sie so mit dem Kopf wackelt, ist nicht ganz klar, aber wahrscheinlich ist es im Tierheim zu laut und zu viel für Käthe. Daher wäre ein ruhiges Zuhause mit möglichst wenig Einflüssen optimal für sie. Das neue Zuhause sollte Käthe ein strukturiertes, klares und ruhiges Umfeld bieten, damit sie zur Ruhe kommen kann. An ihrer Seite sollten hundeerfahrene Menschen stehen und auch Kinder sollten schon etwas älter sein und sich im besten Fall mit Hunden auskennen. Man muss sie einfach lieb haben, wie sie ist. Charakterstark, fröhlich und super aufgeschlossen. Sie braucht vor allem Beschäftigung fürs Köpfchen. Auch wenn Käthe noch jung ist, ist wildes Ballspielen oder schnelles Hin- und Herrennen nichts für sie. Sie mag es lieber etwas ruhiger. Aber wenn man einfühlsam und konsequent mit ihr arbeitet, gewinnt man eine tolle und treue Freundin fürs Leben. Wenn ihr euch vorstellen könnt, dieser besonderen Frenchie-Dame ein Zuhause zu schenken, dann meldet euch doch gerne bei uns oder beim Tierheim Mainz. Und natürlich findet ihr auch ein Foto von Käthe bei uns auf Instagram.
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0: Ich wünsche euch einen wunderschönen Samstag, ihr Lieben. Ja, und die Rheingoldhalle, die war gestern und ist heute auch immer noch brechend voll, denn die Mainzer strömen nur so ein und aus. Grund dafür ist die DARKON, eine Messe ausgerichtet von dem weltweit größten Unternehmernetzwerk Business Network International, kurz BNI. Aber auch heute geht es da noch richtig weiter. Was machen die ganzen Unternehmerinnen und Unternehmer eigentlich da? Master Franchisegeber der BNI für Deutschland, Österreich und Luxemburg, Michael Mayer, weiß Bescheid.
1: Die DARKON ist unser Event, wo sich Leute vernetzen. Es gibt Verkaufsschulungen oder Verkaufskongresse, es gibt Trainingskongresse. Wir sind der Vernetzungskongress eigentlich. Oder der Event, wo sich Leute austauschen, um ihre Wunschkontakte zu bekommen. Und das machen wir mittlerweile seit 16 Jahren und dieses Jahr in Mainz.
0: Eine Messe zum Austauschen und Vernetzen also. Aber in Zeiten des Internets klingt das doch eigentlich überflüssig, oder?
1: Das ist ganz spannend, weil der persönliche Kontakt und persönliche Beziehung noch nie im Internet aufgebaut wurden. Man lernt mehr Leute kennen übers Internet, man kann vielleicht eine höhere Reichweite erzielen, aber wirklich in Beziehung zu treten und strategisch zu netzwerken, passiert immer noch zwischen Menschen. Und da ist die Investition Zeit in den Aufbau von Beziehungen. Das ist die Währung dafür. Wenn man das macht und tiefergreifende Beziehungen aufbaut, dann erntet man ein ganzes Leben.
0: Die DARKON hat jährlich über 1000 Besucherinnen und Besucher auf ihrer Messe und ist damit Ziel vieler Unternehmerinnen und Unternehmer. Bei der Frage, warum Mainz der diesjährige Standort ist, wurde nicht lange gezögert.
1: Mainz ist eine wunderschöne Stadt, hat ein super Kongresszentrum und ist zentral in Deutschland. Wir haben Unternehmer hier aus Deutschland, Österreich und der Schweiz und das ist für alle irgendwo der gleiche Weg. Und ich muss sagen, ich bin positiv überrascht und mir gefällt es, wenn ich mein Fenster rausschaue und schaue auf dem Rhein drauf. Wunderschöne Stadt, wunderschöne Umgebung und auch sehr coole Leute.
0: Ja, unsere Landeshauptstadt Mainz, die könnte schöner nicht sein und ist natürlich auch ein super Standort für die DARKON hier in der Rheingoldhalle. Also genießt es noch, alle, die da sind, und vielleicht ist es ja auch genau was für euch. Dann verpasst es nicht und seid im nächsten Jahr auf jeden Fall mit dabei.

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1: Ihr Lieben, die Zeit verfliegt so schnell. Wir kommen schon in die letzte halbe Stunde. Da wartet aber auch nochmal auf euch eure Veranstaltungstipps. Also, falls ihr noch ein bisschen Inspiration braucht, was ihr heute am Samstagabend machen könnt, bleibt dran. Aber jetzt erstmal der Supermix hier für euch auf Antenne Mainz. Die Greatest Hits und das Beste von heute.
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0: Ich wünsche euch ein wunderbares Wochenende. Und falls ihr noch keine Idee habt, was ihr so Schönes machen könnt, bleibt dran. Hier warten eure
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0: Wer Lust auf geballte Wortgewalt und maximale Vielfalt hat, der sollte sich diesen Abend frei halten. Heute findet in der Bar Jeder Sicht in Mainz ab 19.30 Uhr wieder der beliebte Queer Slam statt. Bei diesem queeren Poetry Slam treten talentierte Poetinnen und Poeten von nah und fern mit ihren selbstgeschriebenen Texten gegeneinander an. Das Programm verspricht eine emotionale Achterbahnfahrt von laut bis leise. Das Publikum kürt den Sieger. Also schnappt euch eure Freunde und erlebt einen garantiert bunten Abend. Wollen Sie mir etwa erklären, dass meine Mutter scharf auf mich ist? Na, wer erkennt das Filmzitat? Der Mombacher Turnverein feiert seinen 165. Geburtstag mit einer tollen Back to the Future Party. Mit Drinks, Fingerfood, guter Musik und natürlich Geburtstagstorte. Auch unser Oberbürgermeister Nino Hase lässt sich das nicht entgehen. Einlass ist ab 16 Jahren, Beginn ist um 19 Uhr. Aber was ist besser als eine Geburtstagsfeier? Natürlich zwei Geburtstagsfeiern. Morgen geht es dann munter weiter beim Mombacher Tourenverein. Von 12 bis 17 Uhr gibt es leckeres Essen, verschiedene Spiele und spannende Challenges für die gesamte Familie. Lasst euch das auf keinen Fall entgehen. Und zum Schluss habe ich auch noch eine richtig tolle Empfehlung für den Sonntag. Der Tag hat ständig nur 24 Stunden, aber mindestens 34 Stunden Aufgaben. Kinder, Haushalt, Arbeit und diese nervige Zukunft. Für alle überforderten Familien und die, die erst gar nicht die Fassung verlieren wollen, findet morgen am Sonntag das große R&V Sorgenfresser Familienfest im Wiesbadener Schlachthof statt. Workshops, Vorträge und Talkrunden geleiten euch durch den Tag von 11 bis 18 Uhr. Und anschließend gibt es ein Konzert mit Tim Bensko. Und das Beste, der Eintritt ist komplett frei. Also lasst euch das auf keinen Fall entgehen und kommt doch gerne vorbei. Egal für was ihr euch entscheidet, ich wünsche euch ein wunderbares Wochenende.

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Wir haben kurz vor 18 Uhr. Ihr Lieben, ich verabschiede mich jetzt in meinen Samstagfeierabend. Wir hören uns dann nächste Woche wieder. Ich freue mich auf euch. Bleibt aber dran. Schaltet auf gar keinen Fall ab, denn hier geht es weiter mit meinem lieben Kollegen Heiko Gille und der Show Verdammt, ich lieb sie. Die 90er-Show. Also dranbleiben.

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1: Ich bin Jan-Henner Reitzer. Wegen des Iran-Kriegs sind die Spritpreise nach wie vor hoch. Eine YouGov-Umfrage im Auftrag der Teambank zur Folge lässt fast ein Drittel der Autofahrerinnen und Autofahrer in Deutschland das Fahrzeug deshalb öfter stehen.
2: Gefragt, wo sie am ehesten 100 Euro pro Monat einsparen würden, antwortet jeder Fünfte beim Kraftstoff und bei der Kfz-Versicherung. Den Wagen stehen lassen würden der YouGov-Umfrage im Auftrag der Teambank zufolge fast ein Drittel der Menschen. Bei denen, die noch nicht 30 sind, sind es sogar 35%. Für viele Verbraucher ist der Tankrabatt, den die Bundesregierung aufgelegt hat, eine kleine Erleichterung. Die Maßnahme endet jedoch mit Ablauf des Monats. Lea Matschulat, Nachrichtenredaktion.
1: Im Konflikt zwischen den USA und dem Iran soll sich eine erste Lösung abzeichnen. Nicht nur US-Präsident Donald Trump, sondern auch von iranischer Seite und dem Vermittler Pakistan heißt es, dass ein abgestimmter Text für ein Friedensabkommen steht. In dem soll es auch um die Straße von Hormuz und das iranische Atomprogramm gehen. Das Abkommen soll allerdings auch nur die Grundlage für eine langfristige Einigung sein. Union und SPD wollen damit ein Sparsignal in finanziell schwierigen Zeiten senden. Der Bundestag verzichtet in diesem Jahr auf eine Erhöhung der Diäten. Gleichzeitig steigen die Bezüge der Abgeordneten allerdings in einigen Landtagen wie geplant.
3: Eigentlich wären die Diäten der Bundestagsabgeordneten zum 1. Juli um fast 500 Euro gestiegen, auf rund 12.330 Euro. Alle Fraktionen tragen den Verzicht mit. Dagegen greift die automatische Anpassung in mehreren Bundesländern weiter. Unter anderem in Bayern, Hessen, Nordrhein-Westfalen und Sachsen-Anhalt steigen die Diäten entsprechend der Lohnentwicklung. Begründet wird das meist mit Transparenz und festen Regeln. Kritik gibt es dort, wo gleichzeitig an anderer Stelle gespart wird. In Bayern etwa soll die Beamtenbesoldung verschoben werden, während die Diäten regulär steigen. David Riemer, Nachrichtenredaktion.
1: Auf einer Bundesstraße in der Nähe von Ingolstadt in Bayern ist ein Lastwagen frontal mit einem Auto zusammengestoßen. Ein 46 Jahre alter Mann, eine 44-jährige Frau sowie ihr gemeinsames 2 Jahre altes Kind in dem Auto kamen ums Leben. Der Lkw-Fahrer erlitt einen Schock. Wie es zu dem Unfall kam, ist noch unklar. Ein Gutachter soll das klären.
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5: Das ist ja schön, dass ihr dabei seid, ihr Lieben. 2 Stunden lang haben wir jetzt wieder eine gemeinsame Verabredung am Radio und feiern die 90er, besser gesagt die Hits der 90er. Ganz viel Musik aus dem schrillsten und coolsten Jahrzehnt aller Zeiten habe ich hier für euch auf unserer Playlist. Mein C64 hier im Studio, der läuft auf Hochtouren und spielt einen Hit nach dem anderen für euch ab. Und jetzt geht's los, wie ich immer so gerne sage, ready, steady, 90s, go!
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ist die 90er-Show. Verdammt, ich liebe sie hier auf Antenne Mainz. Und jetzt geht's zurück in den Januar 1993. Winter in Deutschland, kalte Temperaturen draußen, heiße Mucke im Radio. Und zwar von Ace of Base mit All That She Wants. Das war damals wirklich ein Mega-Erfolg für die schwedische Band. In Großbritannien, Österreich, Deutschland und auch in der Schweiz ging All That She Wants auf Platz 1 der Charts und konnte sich da wirklich mehrere Wochen behaupten. Bei uns in Deutschland gab es sogar Gold- und Platin-Auszeichnungen. Und der Titel handelt von einer Frau, die einfach nicht genug bekommen kann. Sie ist nämlich permanent auf Männerfang. Was zudem noch auffällt, ist die Sprache, die in dem Song verwendet wurde. Denn die Schweden von Ace of Base, die hatten wohl so ihre Schwierigkeiten mit der englischen Sprache. Bandmitglied Ulf sagte einmal, ihr Vorteil sei gewesen, dass Englisch nicht ihre Muttersprache war und deshalb konnten sie so manche Worte auch ziemlich achtlos benutzen. Wichtig war nur, dass sie zur Musik passen. Lyrisch also nicht unbedingt ein Meisterwerk, akustisch aber auch heute immer noch ein totaler Ohrwurm. Hier sind Ace of Base mit All That She Wants.

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Ihr Lieben, so klingen die 90er auf Antenne Mainz und wir kommen zu einem echten Kultstar der 90er Jahre, Dr. Alban. Seine Hits wie dieser hier, It's My Life oder auch Sing Hallelujah, sind ja zu absoluten 90er-Legenden geworden. Man könnte auch sagen, die Songs erzeugen deutlich mehr Spaß und Freude und gute Laune als eine Wurzelbehandlung beim Zahnarzt. Und damit haben wir auch den Nagel schon auf den Kopf getroffen, denn der gebürtige Nigerianer ist ja tatsächlich studierter Zahnmediziner. Neben der Uni legte Dr. Alban damals als DJ in Clubs in der schwedischen Hauptstadt Stockholm auf. Kurz darauf wurde er dort dann auch entdeckt, und zwar vom Produzenten Dennis Popp. Der war unter anderem auch für den Erfolg der Backstreet Boys, NSYNC und Ace of Base verantwortlich. Es folgten mehrere goldene Schallplatten und dann wurde es aber auch ganz schnell wieder ruhig um den Dancefloor-Zahnarzt. Heute macht er Musik nur noch zum Spaß, lebt in Stockholm und lässt alles ein bisschen ruhiger angehen. Das nötige Kleingeld dafür, das hat er nämlich rechtzeitig auf die Seite geschafft und davon lebt er heute noch. Wenn man es richtig macht, dann ist das ja auch kein Problem bei Hits wie diesem hier. Das ist Dr. Alban jetzt für euch mit seinem 90er-Hit It's My Life.

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2: Zwei Stunden lang feiern wir hier die Hits der 90er in der Show und teilen natürlich auch gemeinsame Erinnerungen. Was gab's denn damals noch alles? Alleine die ganzen schrägen Fernsehserien. Ja, könnt ihr euch noch an die Glücksbärchis erinnern? Oder Darkwing Duck? Oder Chip und Chap? Und nicht zu vergessen, Mila Superstar, diese Volleyballspielerin. Und die Titelmusik alleine schon. Das war auch schon mega geil.
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2: Ja, und die ganzen Folgen, die kann man sich heute natürlich immer noch im Internet angucken und online streamen, wie wir ja heute dazu sagen. Also unfassbar, das hätte ich damals auch überhaupt nicht gedacht, dass das überhaupt mal geht. Das sind echt schöne Erinnerungen an die 90er und es macht Spaß, die mit euch gemeinsam zu teilen. Genauso wie die Erinnerungen an die nächsten Hits.
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Alle Hits der 90er in einer Show hier auf Antenne Mainz. Schön, dass ihr dabei seid. Ja, und die 90er Jahre, die hatten ja ganz viele Nummer-1-Hits. Und zwar Nummer-1-Hits, die sich bis heute in unser Gedächtnis eingebrannt haben. So auch dieser hier von Roxette, Joyride.

Herr Gessel und Marie Fredriksson von Roxette landeten damit einen Nummer 1 Charterfolg, unter anderem bei uns in Deutschland, Schweden und sogar in den USA. Das gleichnamige Album wurde zum größten Erfolg von Roxette. Bis heute hat sich kein Album der beiden so oft verkauft. Die Idee zu dem Titeltrack Joyride hatte übrigens Peer und die beruht auf einer wahren Begebenheit. Eines Abends nämlich kam er spät nach Hause und fand auf seinem Piano liegend die Notiz seiner Freundin auf einem Zettel vor. Vom Schwedischen übersetzt ins Deutsche stand darauf: Hallo du Depp, ich liebe dich. Und so verrückt, wie es klingt, tatsächlich wurde dieser Abend zur Geburtsstunde dieses Megasellers. Die Textzeile fand Peer nämlich so stark, dass er sie gleich ins Englische übersetzte. Hello, you fool, I love you. Und jetzt habt ihr es vielleicht erkannt, das ist auch die erste Textzeile im Song von Joyride. 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

Ja, wenn wir über die großen Hits der 90er sprechen, dann darf natürlich auch einer nicht fehlen und das ist Michael Jackson. Der unvergessene King of Pop, er hat ein beeindruckendes musikalisches und künstlerisches Erbe hinterlassen. Und bis heute gibt es keinen Künstler, der Black or White so konsequent lebte wie Jacko selbst. In seinem Aussehen, in seiner Musik, in seinen Bühnenshows und in der Tragik seines Lebens. Er wurde zum ersten Popstar, der das afroamerikanische und das weiße Publikum gleichermaßen begeistern konnte. Auch das Video zu Black or White, das übermittelt die Botschaft, dass Menschen aller Hautfarben gleich sind. Darin tanzt Jacko mit Menschen unterschiedlicher Kulturen, zu dem verwandeln Morphing-Effekte die verschiedenen Gesichter in Menschen anderer Hautfarbe. Und mich hat damals auch schon das Intro des Musikvideos beeindruckt. Hier sehen wir Macaulay Culkin, zu dieser Zeit schon weltberühmt durch den US-Kinoerfolg Kevin allein zu Hause. Er spielt einen rebellischen Teenager, der die Musik in seinem Zimmer zu laut aufgedreht hat. Das gefällt seinem Vater aber überhaupt nicht. Aber auch der Junge, der will nicht klein beigeben und zeigt seinen Eltern schließlich, wie laut er seine Musikanlage wirklich aufdrehen kann. Sehr sehenswert übrigens die komplette Version des Songs mit dem ganzen launigen Vorgeplänkel hat Michael Jackson auch auf seinem Dangerous-Album veröffentlicht. Und das hier wäre ja schließlich auch nicht die 90er-Show, wenn wir nicht genau diese Version jetzt für euch auch in voller Länge spielen würden.

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1: Ich bin Jan-Henna Reitze. Im Iran-Krieg soll der Abschluss eines ersten Friedensabkommens kurz bevorstehen. Vom Vermittler Pakistan heißt es, der Deal werde in den nächsten 24 Stunden offiziell gemacht. Auch US-Präsident Donald Trump, der morgen 80 Jahre alt wird, und die iranische Führung hatten schon signalisiert, dass eine Einigung kommt.
2: Im Gespräch ist im Moment zunächst ein Rahmenabkommen zur Beendigung des Kriegs zwischen dem Iran und den USA. Dieses könnte Ausgangspunkt für vertiefte Verhandlungen innerhalb eines Zeitrahmens von 60 Tagen sein. Laut Trump sieht die Vereinbarung eine Öffnung der für den weltweiten Handel mit Öl, Gas und Dünger wichtigen Straße von Hormuz vor. Der Deal soll außerdem dazu führen, dass das iranische Atomprogramm zurückgebaut wird und die USA das angereicherte Uran erhalten, das sonst theoretisch für den Bau von Atomwaffen genutzt werden könnte. David Riemer, Nachrichtenredaktion.
1: Die hohen Spritpreise wirken sich auf Alltagsgewohnheiten von vielen Menschen in Deutschland aus, die Auto fahren. Fast ein Drittel von ihnen lässt das Auto häufiger stehen, zeigt eine Umfrage im Auftrag der Teambank. Außerdem sagen 41% der Befragten im Vergleich zu vor einem Jahr nach Abzug ihrer Fixkosten weniger Geld zur Verfügung zu haben. Bundesgesundheitsministerin Nina Wagen möchte, dass es aus steuerlicher Sicht attraktiver wird, privat in Sachen Pflege vorzusorgen. Eine zusätzliche private Pflegeversicherung abzuschließen müsse sich mehr lohnen, sagte Wagen den Zeitungen der Funke Mediengruppe.
3: Reichen die eigenen Mittel von Pflegebedürftigen nicht aus, springt meist der Staat ein. Auch die gezahlten Beiträge zur Pflichtversicherung decken oft nur einen Teil der Kosten. Gesundheitsministerin Wagen will die private Vorsorge deshalb attraktiver machen. Pflegezusatzversicherungen sind heute bis zu einer jährlichen Höchstgrenze von 1.900 Euro für Angestellte und Beamte und 2.800 Euro für Selbstständige steuerlich absetzbar. Allerdings sind in dem Höchstbetrag auch schon die Kosten für die Kranken- und Pflegepflichtversicherung enthalten. Katrin Müller, Nachrichtenredaktion.
1: Und zum Fußball. Bei der WM starten heute Abend um 21 Uhr deutscher Zeit Katar und die Schweiz ins Turnier. Außerdem wird um Mitternacht das Spiel Brasilien gegen Marokko angepfiffen. In der Gruppe C treffen dann auch noch Haiti und Schottland aufeinander. Um 6 Uhr deutscher Zeit morgen spielt die Türkei in ihrem ersten Gruppenspiel gegen Australien.
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5: 90er nonstop hier in unserer Show und ich weiß noch ganz genau, als ich damals diese ganzen Hits, die ja mittlerweile zu Kulthits geworden sind, zu Hause aufgenommen habe, mit dem Kassettenrekorder vom Radio und dann hatte man irgendwie so ein Knacken drauf. Ja, oder der Moderator, der hat immer in das Ende der Songs reingequatscht. Gut, das mache ich heute auch, aber ich gebe mir zumindest Mühe, es nicht ganz so häufig zu machen. Und ganz ehrlich, damals war das noch richtig ärgerlich. Also das hat mich auch immer genervt, aber dann musste ich halt warten, bis der Song nochmal im Radio läuft. Jetzt braucht ihr aber nicht mehr länger auf coole 90er-Kulthits zu warten, denn da sind auch schon die nächsten Hits für euch am Start. Ich drücke hier gerade einfach mal auf Play am CD-Spieler und ab geht's.
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0: Wir sind auf Zeitreise durch die 90er und gehen dafür jetzt mal rüber in eines unserer Nachbarländer. Damals im November 1992 lag hier nämlich bereits der erste Schnee, als diese Single zum Hit wurde. Somebody Dance With Me von DJ Bobo brachte nicht nur den Schnee in der Schweiz zum Schmelzen, sondern lockte vor allem auch die eher trägen und langsamen Schweizer auf die Tanzflächen. Denn zu diesem Hit mussten einfach alle abdancen. Das machte auch den gelernten Bäcker und Konditor, der mit bürgerlichem Namen René Baumann heißt und in jungen Jahren lieber pfeifend durch die Backstube tanzte, als die Brote pünktlich aus dem Ofen zu holen, richtig froh. Denn endlich hatte DJ Bobo eine volle Tanzfläche, als er in seiner Schweizer Lieblingsdiskothek seinen neuen Hit präsentierte. Gut ein paar Anläufe, nämlich drei erfolglose Vorgänger-Singles, brauchte er schon. Aber Somebody Dance With Me bescherte ihm dann endlich den lang ersehnten großen Durchbruch, über den er hier auch ganz stolz in einem YouTube-Video bei den Kollegen vom Öffentlich-Rechtlichen berichtet.
1: Mein großer Lebenstraum war, eine eigene Schallplatte mit meinem Namen drauf auflegen in der Disco und die Leute tanzen dazu. Hat am Anfang mehrere Jahre gedauert, also ich habe drei Songs rausgebracht, wo die Leute nicht getanzt haben dazu, und beim Song Nummer 4, Somebody Dance With Me, hat dann eben die Tanzfläche gebebt. Und das ist dann aber noch international ging und in die Charts. Damit habe ich nie gerechnet. Deshalb hatte ich auch gar nie diesen Anspruch.
0: Ja, und wenn wir vom großen Durchbruch sprechen, dann sprechen wir auch von Platz 1 in der Schweizer Hitparade, von Platz 1 in Schweden und in Portugal, von Platz 3 in Österreich und Platz 4 bei uns in Deutschland. Aber er fing ja erst an. Da sollte nämlich noch viel mehr kommen. DJ Bobo war einer der Dancefloor-Pioniere in den 90ern und begeistert seine Fans bis heute, auch nach über 30 Jahren.

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1: Schön, dass ihr uns eingeschaltet habt, ihr Lieben. Es gibt ja auch ein paar 90er-Hits, die man ohne groß nachzudenken mit diesem bunten und schrillen Jahrzehnt in Verbindung bringt. Und dazu gehört definitiv auch dieser Hit von Snow. Informer, ein weltweiter Nummer 1 Erfolg im Jahr 1993. Platz 1 in Deutschland, in der Schweiz und in den USA. Platz 2 in Österreich und Großbritannien und Platz 9 in Darren O'Briens Heimatland Kanada. Mit über 8 Millionen Verkäufen steht Informer zweimal im Guinness-Buch der Rekorde als einer der bekanntesten und meistverkauften Reggae-Songs aller Zeiten. Den Erfolg des Hits konnte der damals 23-jährige Rapper Snow aber selbst nur aus dem Gefängnis heraus beobachten. Kurz vor der Veröffentlichung wurde Snow nämlich wegen Körperverletzung verurteilt und wanderte ins Kittchen. Ursprünglich wuchs er in einem größtenteils irisch-kanadisch geprägten Viertel der Millionenstadt Toronto auf. Eine Gegend, in der Kriminaldelikte offenbar an der Tagesordnung waren, und so ganz unberührt blieb Snow damals davon wohl mutmaßlich nicht. Heute lebt er sehr zurückgezogen und man muss auch sagen, sehr zivilisiert auf Jamaika. Er ist Papa und sogar auch schon Opa. Und wer weiß, eventuell kann er ja bald schon mit seinem Enkelsohn um die Wette rappen. Sollte der vielleicht irgendwann mal in die musikalischen Fußstapfen seines berühmten Opas treten.
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2: Bestimmt habt ihr auch immer noch dieses eine 90er Geräusch im Ohr. Das hier, dieses Geräusch. Wenn man an seiner Schleckmuschel so richtig schön rumschlabbert und sabbert, ja? Also die gab's ja auch in so vielen Geschmacksrichtungen. Ich fand immer Erdbeer besonders geil, aber auch Apfel oder saurer Apfel, dass sich alles so richtig schön zusammenzieht, oder Zitrone, sogar mit Cola-Geschmack waren die cool. Ich habe übrigens im Internet gesehen, es gibt noch Rezepte oder sogenannte Schleckmuschel-Kits. Damit kann man die dann zu Hause auch ganz einfach selber machen. Also definitiv ein toller 90s-Flashback, diese bunten und wahnsinnig süßen Schleckmuscheln. Ah, sehr süß. Also darauf jetzt erstmal einen Schluck hier von meiner Kinder-Cola. Mmh. Prost!
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Ja, ihr Lieben, unsere musikalische Zeitreise durch die 90er, die lässt uns jetzt im Jahre 1992 Halt machen, denn am 3. November des eben genannten Jahres veröffentlichten Bon Jovi diesen Song hier namens Keep the Faith. Die Nummer erschien auf Bon Jovis gleichnamigem Album. Eine Scheibe, die der Karriere von Bon Jovi wieder frischen Wind einhauchte. Zuvor war es nämlich recht still um die Jungs aus New Jersey geworden. Trennungsgerüchte kamen auf. Gitarrist Richie Sambora nämlich soll nicht damit einverstanden gewesen sein, dass Frontmann John Bon Jovi die gesamte Aufmerksamkeit der Medien bekam. Beide hatten auch bereits Soloalben veröffentlicht. Dann aber kam die Scheibe raus, die die plötzliche Wende einläuten sollte. Denn mit Keep the Faith präsentierten die Jungs nicht nur ein geniales Album, sondern präsentierten sich auch ganz anders. Sie gingen weg vom Glamrock hin zum modernen Hardrock. Egal ob In These Arms, Always, Bed of Roses, Dry County oder Keep the Faith, ein Hit reihte sich an den anderen und die Jungs von Bon Jovi hatten auf einmal den weltweiten Riesenerfolg, den sie sich schon so lange gewünscht und auch verdient hatten.

Ihr hört die 90er-Show auf Antenne Mainz und ich bin mir sicher, ganz viele Filmfreunde kennen diesen Hit von Bryan Adams hier noch sehr gut. Everything I do it for you. Der Soundtrack zum 90er-Kino-Hit Robin Hood mit Kevin Costner in der Hauptrolle. Robin Hood, der Rächer der Enterbten, Beschützer der Witwen und Waisen. 1990-91 wurde die Geschichte des sympathischen Räubers bereits zum 18. Mal verfilmt. Für die Musik sorgte Michael Kamen, ein extrem erfolgreicher Komponist aus New York. Eine große, beeindruckende Ballade fehlte dem Streifen aber noch. Sängerinnen wie Kate Bush, Annie Lennox und Lisa Stansfield wurden angefragt, aber keine der Damen hatte so wirklich Zeit und Lust auf das Projekt. Und so kam es, dass der Auftrag dann irgendwie aus heiterem Himmel bei Bryan Adams mit seiner wundervollen Reibeisenstimme landete. Der Clou war, dass das Lied ans Ende des Films gestellt wurde, in den Abspann. Dadurch war der Song also erst zu hören, wenn die Zuschauer das Kino gerade verlassen wollten. Nicht wenige blieben bis zum kompletten Ende des Abspanns damals noch in ihren Sesseln sitzen und unter anderem das sorgte dafür, dass nicht nur der Film, sondern auch sein Soundtrack zum Kassenschlager wurde. In rund 30 Ländern schaffte es Bryan Adams mit Everything I Do auf Platz 1 der Charts, darunter in den USA, in England und auch bei uns in Deutschland. Ein Fakt, der dem echten Robin Hood, dem Rächer der Enterbten, dem Beschützer der Witwen und Waisen, bestimmt richtig gut gefallen hätte.

Zwei Stunden lang haben wir die 90er gefeiert hier auf Antenne Mainz. Es war wieder richtig genial in dieser Woche und ich freue mich jetzt an dieser Stelle auch schon auf die nächste Woche. Auch da werden wir uns wieder über den puren 90er Sound freuen dürfen. Ich möchte jetzt logischerweise an dieser Stelle noch nicht so viel verraten, aber so viel, es wird megamäßig cool. Also, schaltet unbedingt auch wieder ein. Bis dahin wünsche ich euch eine schöne Zeit und verabschiede mich mit den Worten bis denne Antenne.

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